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1: Aus dem Studio Elisabeth Czatovic. Taranteln breiten sich aus. Arten der Tarantel waren bisher in Ost- und Südösterreich heimisch und vergrößern nun ihren Lebensraum. Die südrussische Tarantel kommt häufiger im Nordburgenland vor, während die schwarzbäuchige eher im Süden zu finden ist. Beide sind für den Menschen harmlos. Sie werden bis zu 4 cm lang und sind besonders an milden Herbsttagen aktiv. Bisher sind rund 80 Fälle bekannt. Sieht man eine derartige Spinne, bittet der Naturschutzbund um eine Meldung mit Foto an naturbeobachtung.at. Danach soll man die Tiere wieder lebend ins Freie lassen. Glasfaserausbau in Oberpullendorf. In Oberpullendorf ist ein flächendeckender Glasfaserausbau geplant. Das leistungsfähige und zukunftssichere Netz könnte mehr als 20 Internetanbietern offenstehen. Die Kosten trägt die österreichische Infrastrukturgesellschaft, wodurch für die Gemeinde keine finanzielle Belastung entstehe. Entscheidend ist nun das Interesse der Haushalte und Unternehmen. Je mehr sich für einen

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1: Aus dem Studio Elisabeth Schatwitsch. Burgland für Cyberattacken gewappnet. Das Hochsicherheitsnetz des Landes wurde um eine Multipunkt-Netzwerkstruktur im Raum Oberwart erweitert. Im Gegensatz zur bisherigen Punkt-zu-Punkt-Verbindung können nun in einem gemeinsamen Netzwerk Daten an mehrere Empfänger übertragen werden. Durch abhörsichere Quantenverschlüsselung und Reichweiten von bis zu 80 Kilometern bleiben Behörden auch bei Internetausfällen, Cyberattacken oder einem Blackout handlungsfähig. Neues Sprachcafé für Frauen. Die Frauenberatungsstelle in Oberpullendorf eröffnet am 10. September ein Sprachcafé. Das Angebot richtet sich insbesondere an Migrantinnen, die ihre Deutschkenntnisse verbessern und gleichzeitig neue Menschen kennenlernen wollen. Dabei geht es weniger um Unterricht, sondern ums gemeinsame Gespräch. Eingeladen sind all jene, die Interesse am interkulturellen Austausch haben. Das Sprachcafé findet jeden Donnerstag von 9 bis 11 Uhr in der Frauenberatungsstelle Oberpullendorf statt. Die Teilnahme ist kostenlos. 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

0: Es ist 6 Uhr. 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
1: Aus dem Studio Elisabeth Czatovic. Taranteln breiten sich aus. Arten der Tarantel waren bisher in Ost- und Südösterreich heimisch und vergrößern nun ihren Lebensraum. Die südrussische Tarantel kommt häufiger im Nordburgenland vor, während die schwarzbäuchige eher im Süden zu finden ist. Beide sind für den Menschen harmlos. Sie werden bis zu 4 cm lang und sind besonders an milden Herbsttagen aktiv. Bisher sind rund 80 Fälle bekannt. Sieht man eine derartige Spinne, bittet der Naturschutzbund um eine Meldung mit Foto an naturbeobachtung.at. Danach soll man die Tiere wieder lebend ins Freie lassen. Glasfaserausbau in Oberpullendorf. In Oberpullendorf ist ein flächendeckender Glasfaserausbau geplant. Das leistungsfähige und zukunftssichere Netz könnte mehr als 20 Internetanbietern offenstehen. Die Kosten trägt die österreichische Infrastrukturgesellschaft, wodurch für die Gemeinde keine finanzielle Belastung entstehe. Entscheidend ist nun das Interesse der Haushalte und Unternehmen. Je mehr sich für einen Anschluss aussprechen, desto größer sei die Chance für die Umsetzung. Heute Abend von 18 bis 21 Uhr kann man sich im Rathaus Oberpullendorf noch informieren. 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
2: Aus dem Studio Elisabeth Schatwitsch. Burgland für Cyberattacken gewappnet. Das Hochsicherheitsnetz des Landes wurde um eine Multipunkt-Netzwerkstruktur im Raum Oberwart erweitert. Im Gegensatz zur bisherigen Punkt-zu-Punkt-Verbindung können nun in einem gemeinsamen Netzwerk Daten an mehrere Empfänger übertragen werden. Durch abhörsichere Quantenverschlüsselung und Reichweiten von bis zu 80 Kilometern bleiben Behörden auch bei Internetausfällen, Cyberattacken oder einem Blackout handlungsfähig. Neues Sprachcafé für Frauen. Die Frauenberatungsstelle in Oberpullendorf eröffnet am 10. September ein Sprachcafé. Das Angebot richtet sich insbesondere an Migrantinnen, die ihre Deutschkenntnisse verbessern und gleichzeitig neue Menschen kennenlernen wollen. Dabei geht es weniger um Unterricht, sondern ums gemeinsame Gespräch. Eingeladen sind all jene, die Interesse am interkulturellen Austausch haben. Das Sprachcafé findet jeden Donnerstag von 9 bis 11 Uhr in der Frauenberatungsstelle Oberpullendorf statt. Die Teilnahme ist kostenlos. 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

0: Es ist 7 Uhr.
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2: Aus dem Studio Elisabeth Czatovic. Taranteln breiten sich aus. Arten der Tarantel waren bisher in Ost- und Südösterreich heimisch und vergrößern nun ihren Lebensraum. Die südrussische Tarantel kommt häufiger im Nordburgenland vor, während die schwarzbäuchige eher im Süden zu finden ist. Beide sind für den Menschen harmlos. Sie werden bis zu 4 cm lang und sind besonders an milden Herbsttagen aktiv. Bisher sind rund 80 Fälle bekannt. Sieht man eine derartige Spinne, bittet der Naturschutzbund um eine Meldung mit Foto an naturbeobachtung.at. Danach soll man die Tiere wieder lebend ins Freie lassen. Glasfaserausbau in Oberpullendorf. In Oberpullendorf ist ein flächendeckender Glasfaserausbau geplant. Das leistungsfähige und zukunftssichere Netz könnte mehr als 20 Internetanbietern offenstehen. Die Kosten trägt die österreichische Infrastrukturgesellschaft, wodurch für die Gemeinde keine finanzielle Belastung entstehe. Entscheidend ist nun das Interesse der Haushalte und Unternehmen. Je mehr sich für einen Anschluss aussprechen, desto größer sei die Chance für die Umsetzung. Heute Abend von 18 bis 21 Uhr kann man sich im Rathaus Oberpullendorf noch informieren. 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
1: Aus dem Studio Elisabeth Schatwig. Burgenland für Cyberattacken gewappnet. Das Hochsicherheitsnetz des Landes wurde um eine Multipunkt-Netzwerkstruktur im Raum Oberwart erweitert. Im Gegensatz zur bisherigen Punkt-zu-Punkt-Verbindung können nun in einem gemeinsamen Netzwerk Daten an mehrere Empfänger übertragen werden. Durch abhörsichere Quantenverschlüsselung und Reichweiten von bis zu 80 Kilometern bleiben Behörden auch bei Internetausfällen, Cyberattacken oder einem Blackout handlungsfähig. Neues Sprachcafé für Frauen. Die Frauenberatungsstelle in Oberpullendorf eröffnet am 10. September ein Sprachcafé. Das Angebot richtet sich insbesondere an Migrantinnen, die ihre Deutschkenntnisse verbessern und gleichzeitig neue Menschen kennenlernen wollen. Dabei geht es weniger um Unterricht, sondern ums gemeinsame Gespräch. Eingeladen sind all jene, die Interesse am interkulturellen Austausch haben. Das Sprachcafé findet jeden Donnerstag von 9 bis 11 Uhr in der Frauenberatungsstelle Oberpullendorf statt. Die Teilnahme ist kostenlos. 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

0: Es ist 8 Uhr.
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2: Aus dem Studio Elisabeth Czatovic. Taranteln breiten sich aus. Arten der Tarantel waren bisher in Ost- und Südösterreich heimisch und vergrößern nun ihren Lebensraum. Die südrussische Tarantel kommt häufiger im Nordburgenland vor, während die schwarzbäuchige eher im Süden zu finden ist. Beide sind für den Menschen harmlos. Sie werden bis zu 4 cm lang und sind besonders an milden Herbsttagen aktiv. Bisher sind rund 80 Fälle bekannt. Sieht man eine derartige Spinne, bittet der Naturschutzbund um eine Meldung mit Foto an naturbeobachtung.at. Danach soll man die Tiere wieder lebend ins Freie lassen. Glasfaserausbau in Oberpullendorf. In Oberpullendorf ist ein flächendeckender Glasfaserausbau geplant. Das leistungsfähige und zukunftssichere Netz könnte mehr als 20 Internetanbietern offenstehen. Die Kosten trägt die österreichische Infrastrukturgesellschaft, wodurch für die Gemeinde keine finanzielle Belastung entstehe. Entscheidend ist nun das Interesse der Haushalte und Unternehmen. Je mehr sich für einen Anschluss aussprechen, desto größer sei die Chance für die Umsetzung. Heute Abend von 18 bis 21 Uhr kann man sich im Rathaus Oberpullendorf noch informieren. 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
2: Dobro vam jutro svima, 8 sati i 3 minute, schönen guten Morgen, es ist 8:03. Dichte Wolken und nur wenig Sonnenschein prägen das Wettergeschehen am Donnerstag. Im Laufe des Nachmittags breitet sich außerdem Regen von Süden langsam bis ins Nordburgland aus. Der Wind weht schwach bis mäßig aus West bis Nordost. Von morgens 14 bis 17 Grad steigen die Temperaturen bis zum Nachmittag auf 19 bis 22 Grad an. Aktuell messen wir 16 Grad in Oberpullendorf. 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
2: Herzlich willkommen bei Radio Mora und unserem mehrsprachigen Magazin Memo. Guten Morgen, dobro jutro, Joregeld, del Tucha. Heute ist Donnerstag, der 10. September, und wir starten gemeinsam in einen weiteren Spätsommertag. Schön, dass Sie eingeschaltet haben. Wir verbringen gemeinsam 3 angenehme Memo-Stunden. 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Jelica Sačak begrüßt Sie aus unserem Studio in Oberpullendorf, und los geht's mit guter Musik gleich nach unserem Jingle, und zwar mit Ariana Grande.

0: Es ist 8.15 Uhr. Sie sind im Radio Mora Programm live. 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

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Gleich folgen Veranstaltungstipps für unsere Region, dann spielen wir natürlich ein bisschen Musik und zwar von Billie Eilish und Binder und Kriegelstein bis zu unseren Nachrichten. Also heute ist ein trüber Tag, aber dafür gibt es ein bisschen Sonnenschein, ein bisschen Helligkeit in unserem Tag. Und wenn Sie es noch ein bisschen unterhaltsamer machen möchten, dann gibt es natürlich die Veranstaltungen in unserer Region. Wie zum Beispiel ein Sommerkabarett morgen in Oberpullendorf. Nämlich morgen ab 16 Uhr wird es am Hauptplatz in Oberpullendorf unterhaltsam. Denn es heißt der Krebsler und Colorful Dancers, die Tanzgruppe und die Kappelgilde Oberpullendorf präsentieren dabei ein buntes Best-of, also ein Nachmittag mit viel Humor, Tanz und guter Stimmung erwartet Sie morgen ab 16 Uhr hier in Oberpullendorf am Hauptplatz. 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Und am kommenden Wochenende ist Unterpullendorf wieder Treffpunkt der burgenländisch-kroatischen Jugend. Der 53. Dammladine steht von 11. bis 13. September ganz im Zeichen von Musik, Kultur und Feiern. Am Freitag sorgen unter anderem die Gruppen SARS, Elektriker, Rigao, Ženjaki und Turbokrovoden für Stimmung. Am Samstag geht's mit Brui, Mira Perusic, Lole und Vigor weiter. Gefeiert wird im Zelt in der Sportplatzstraße drei Tage lang kroatische Musik und Festivalstimmung. 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Am Samstag, dem 12. September, lädt der Markt der Erde in Lutzmannsburg zum herbstlichen Genuss unter dem Motto Wild es essen. Von 9 bis 13 Uhr gibt es im Pfarrstadl regionale, saisonale und handwerklich erzeugte Spezialitäten direkt von den ProduzentInnen. Dazu warten Wildspezialitäten und ab 11 Uhr ein herbstliches Menü in der Marktküche.

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1: Aus dem Studio Elisabeth Schatwig. Burgland für Cyberattacken gewappnet. Das Hochsicherheitsnetz des Landes wurde um eine Multipunkt-Netzwerkstruktur im Raum Oberwart erweitert. Im Gegensatz zur bisherigen Punkt-zu-Punkt-Verbindung können nun in einem gemeinsamen Netzwerk Daten an mehrere Empfänger übertragen werden. Durch abhörsichere Quantenverschlüsselung und Reichweiten von bis zu 80 Kilometern bleiben Behörden auch bei Internetausfällen, Cyberattacken oder einem Blackout handlungsfähig. Neues Sprachcafé für Frauen. Die Frauenberatungsstelle in Oberpullendorf eröffnet am 10. September ein Sprachcafé. Das Angebot richtet sich insbesondere an Migrantinnen, die ihre Deutschkenntnisse verbessern und gleichzeitig neue Menschen kennenlernen wollen. Dabei geht es weniger um Unterricht, sondern ums gemeinsame Gespräch. Eingeladen sind all jene, die Interesse am interkulturellen Austausch haben. Das Sprachcafé findet jeden Donnerstag von 9 bis 11 Uhr in der Frauenberatungsstelle Oberpullendorf statt. Die Teilnahme ist kostenlos. 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
2: Das Wetter ist weiterhin trüb und die Temperatur beträgt 16 Grad. Im Laufe des Tages können Sie natürlich wolkiges Wetter erwarten und nur wenig Sonnenschein am Donnerstag. Im Laufe des Nachmittags breitet sich außerdem Regen von Süden langsam bis ins Nordburgland aus. Der Wind weht schwach bis mäßig aus West bis Nordost. Und die Temperaturen steigen bis zum Nachmittag auf 19 bis höchstens 22 Grad an. 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
1: Ein burgenländisches Vorzeigeprojekt vom Wissenschaftsministerium gewürdigt, nämlich ein Projekt von Rita Stampfl, Leiterin des Bachelor-Studiengangs Wirtschaftsinformatik an der Hochschule Burgenland, wurde in den renommierten Atlas der guten Lehre des Bundesministeriums für Frauenwissenschaft und Forschung aufgenommen. Das Projekt thematisiert einen verantwortungsvollen Umgang mit künstlicher Intelligenz. Der Atlas der guten Lehre präsentiert österreichweit beispielhafte Lehrveranstaltungen und didaktische Konzepte an Hochschulen und Universitäten. Ziel ist es, innovative Ansätze sichtbar zu machen, die Studierende besonders gut beim Lernen und in ihrer fachlichen Entwicklung unterstützen. Die Aufnahme eines hauseigenen Projekts in den Atlas der guten Lehre unterstreicht den hohen Stellenwert zeitgemäßer Hochschullehre an der Hochschule Burgenland und sie zeigt, wie intensiv wir innovative Formate entwickeln und nutzen, um Studierende bestmöglich auf ihre berufliche Zukunft vorzubereiten, sagte Bettina Schauer-Frank, Rektorin der Hochschule Burgenland. 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Zwischen 150 und 200 Projekten werden jährlich im Atlas der guten Lehre veröffentlicht. 2026 ist dies das erste Projekt einer burgenländischen Hochschule.

Too Much und Dove Cameron haben wir ja gerade gehört. Natürlich, es folgt wieder also die Musik, und zwar mehrsprachig wie gewohnt hier bei uns auf Radio Mora. Aber jetzt gibt es eine Empfehlung, und zwar Padre Guilherme kommt nach Mörbisch. Nämlich am Samstag, dem 12. September, wird Mörbisch am See zum Treffpunkt für die Jugend der Region. Unter dem Motto Cross Bulls Pannonia, the Sound of Hope, verwandeln sich die Seebadewiese und die Seebühne in eine einzigartige Festival-Location. 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Für das musikalische Highlight sorgt nämlich am Samstag ein ganz besonderer Hauptakt. Der portugiesische Priester und DJ Padre Guilherme kommt auf Einladung von Diözesanbischof Egidius nach Mörbisch und tritt damit zum ersten Mal überhaupt im deutschsprachigen Raum hier bei uns im Burgenland auf. Weltweit bekannt geworden ist er durch seine Auftritte bei Großevents wie dem Weltjugendtag im Jahr 2023 in Lissabon in Portugal. In Mörbisch präsentierte er seine neue audiovisuelle Show, die melodischen Sound, eindrucksvolle Visuals und eine klare Botschaft der Hoffnung zu einem mitreißenden Erlebnis verbindet. Und das Interessante daran, also wir haben von der Diözese 2x2 Karten für Padre Guilherme am 12.09. in Mörbisch zur Verlosung bekommen. Die Teilnahme ist auf Facebook und Instagram möglich, wie üblich Post liken und eine Frage im Kommentar zu beantworten, und schon sind die Karten da. 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

0: Es ist 9 Uhr.
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2: Aus dem Studio Elisabeth Czatovic. Magere Kürbisernte. Die Kürbisernte steht vor dem Abschluss und fällt heuer bescheiden aus. Viele Landwirte berichten von Einbußen von bis zu 70%. Obwohl die Früchte der Hitze normalerweise standhalten, habe die lange Trockenperiode deutlich zugesetzt. Die Kürbisse seien heuer kleiner und die Menge an Kernen liege deutlich unter dem Durchschnitt. Trotz der mageren Ernte wird die Qualität aber als sehr gut bewertet. Zudem gibt es noch Reserven. Kernöl sollte daher auch in diesem Ausnahmejahr ausreichend produziert werden. Fahrverbote statt Lkw-Maut. Die geplante Lkw-Maut auf drei burgenländischen Landesstraßen ist wieder vom Tisch, nachdem ein Großteil der Lkws im Auftrag der lokalen Wirtschaft unterwegs sei. Land- und Wirtschaftskammer haben sich stattdessen auf Maßnahmen zur Verkehrsverlagerung geeinigt. Der internationale Schwerverkehr soll künftig über A4, S7, S31 und B61A geführt werden. Tonnagebeschränkungen auf Ost-West-Querungen werden von 7,5 auf 3,5 Tonnen herabgesetzt. Zudem sind Fahrverbote auf Ausweichrouten geplant. 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
5: Dichte Wolken und nur wenig Sonnenschein prägen das Wettergeschehen heute Donnerstag. Dazu breitet sich von Südwesten her allmählich leichter bis mäßiger Regen aus. Der Wind weht schwach bis mäßig und variiert in der Richtung. Die Temperaturen erreichen bis zum Nachmittag höchstens 19 bis 22 Grad. Wir stehen immer noch bei 16 Grad um 9:03. 3 minute su iza 9 sati i nadalje je oblačno. 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
1: Guten Morgen und herzlich willkommen bei Radio Mora. Zu Gast bei mir im Studio ist heute Jürgen Rohrer, Präsident des Rotary Clubs Oberpullendorf. Er ist Unternehmensberater, Coach und Begleiter mit Spezialisierung für Nachfolger in bestimmten Unternehmen. Aber heute sprechen wir unter anderem über eine besondere Veranstaltung, die der Rotary Club organisiert. Nämlich am 19. September ist der Journalist und ORF-Korrespondent Christian Werschütz in Oberpullendorf zu Gast und präsentiert sein Buch Frontlinien. Aber dazu gleich mehr. Herr Rohrer, herzlich willkommen. Schön, dass Sie bei uns im Radio Mora Studio sind.
2: Ja, einen wunderschönen guten Morgen von meiner Seite und danke für die Einladung.
1: Ja, dann beginnen wir gleich mit dieser Veranstaltung, was ich angekündigt habe. Christian Werschütz kommt am 19. September nach Oberpullendorf. Was erwartet die Besucherinnen und Besucher an diesem Abend?
2: Ich glaube, das wird ein ganz besonderer Abend, weil Christian Werschütz steht ja jetzt in den letzten Jahren doch sehr im Mittelpunkt und seine Beiträge über die Berichterstattung in der Ukraine ist ja sehr wertvoll, auch ungefiltert einmal zu hören. Und dementsprechend ist es eine gute Möglichkeit, den Christian so kennenzulernen und ja hautnah zu erleben.
1: Er bringt auch sein Buch Frontlinien mit. Der Titel klingt schon ziemlich nach einem sehr aktuellen und auch brisanten Thema. Worum geht es in dem Buch?
2: Ja, Christian Werschütz wird heuer noch in Pension gehen. Und zu diesem Anlass hat er jetzt vielleicht auch zum Aufarbeiten seiner ganzen Lebensgeschichte, die er da erleben durfte oder jetzt auch musste, ein Buch geschrieben, um vielleicht alles selbst verarbeiten zu können. Und da geht's darum, all seine Erfahrungen, seine Beobachtungen hat er in seinem Buch niedergeschrieben und die möchte er einfach verteilen, diese Botschaften.
1: Werschütz berichtet, wie schon erwähnt, seit vielen Jahren aus Krisen und Kriegsgebieten. Was macht gerade seine persönliche Perspektive auf diese Konflikte so interessant für Sie?
2: Für mich macht es interessant, weil er für mich verkörpert Journalismus pur, dass er die Dinge beim Namen anspricht, nicht nur eine Seite sieht, sondern wirklich von mehreren Seiten die Dinge beleuchtet. Und er war ja mittendrin als nur am Rand dabei. Und ich glaube, das ist sehr wertvoll. Und dann mit ihm in Kontakt treten zu dürfen in einer Diskussion, macht natürlich den Abend sicher zu einem ganz spannenden und zu einem wertvollen.
1: Und warum war es dem Rotary Club wichtig, gerade dieses Thema und diesen Gast nach Oberpullendorf zu bringen?
2: Das ist eine gute Frage, weil der Rotary Club Oberpullendorf vor über 20 Jahren schon ein Projekt, ein Unterstützungsprojekt in der Ukraine begleitet hat, jetzt zurzeit nicht mehr begleitet. Wir haben über 20 Jahre lang das größte Kinderspital in der Ukraine, in Mukatschewo, unterstützt mit verschiedensten Instrumenten, Ultraschallgeräte für Kinder. Wir haben Bettwäsche geliefert. Wir haben sogar dann eine Wäscherei in der Ukraine im Spital auch errichten lassen und wir haben die finanziellen Mittel aufgestellt. Wir haben Bettwäsche geliefert. Also es gibt eine sehr gute Verbindung zu diesem Kinderspital. Jetzt leider Gottes gibt es gar keinen.
1: Und wird es an diesem Abend auch die Möglichkeit geben, mit Christian Werschütz ins Gespräch zu kommen und Fragen zu stellen?
2: Christian Werschütz liebt die Menschen. Und seine Tochter hat mir gesagt, bitte strapaziert ihn nicht zu viel, weil er gibt so viel und kann nicht aufhören, weil er so ein leidenschaftlicher Journalist ist. Und er möchte ja jede Frage beantworten. Und es wird genug Möglichkeiten geben, gesammelt die Fragen an Christian Werschütz zu stellen und eben dementsprechend die Antworten dann ungefiltert zu bekommen.
1: Das wird das Spannendste an dem Abend, glaube ich.
2: Absolut, weil wir wissen oft ja nicht, wie die Dinge zustande kommen, und er kann es aber wirklich erzählen, weil er ja Tag und Nacht dabei auch war, und dementsprechend bin ich auch schon sehr gespannt, was auf uns zukommt und welche Informationen wir zusätzlich zu den Informationen bekommen, die wir aus tagaktuellen Berichterstattungen bekommen.
1: Und dann vielleicht noch einmal ganz praktisch, wann und wo genau findet der Abend statt und wie kann man dabei sein?
2: Am 19.09., das ist ein Samstag, um 19 Uhr, leicht zu merken, in Oberpullendorf im Rathaussaal. Wie kann man dabei sein? Es gibt eben auch die Möglichkeit, digital Tickets zu kaufen. Am besten auf Rotary Oberpullendorf, auf Facebook-Seite Rotary Oberpullendorf, da kann man direkt Online-Tickets kaufen. Aber wir freuen uns natürlich, wenn Menschen direkt zu uns kommen in das Rathaus und bei der Abendkasse um 18 Euro ein Ticket kaufen. Wichtig ist eben nur, die digital ein Ticket gekauft haben, haben sicher einen Platz. Und wir haben ja nur, unter Anführungszeichen, 200 Plätze. Also jeder, der first come, first serve.
1: Es ist bekannt, dass Rotary Club hilft. Also Sie haben es erwähnt, in vielen Projekten. Gibt es ein konkretes Plan für diese Veranstaltung? Für was werden die Mittel also verwendet? Oder wird das später entschieden?
2: Grundsätzlich haben wir in diesem Fall noch nicht projektbezogen die Spendeneinnahmen deklariert. Es ist bei uns so, dass ja wir immer wieder auch Ansuchen bekommen. Und das ist auch eine Einladung für Menschen, die uns heute hören, denen es wirklich sprichwörtlich hineinregnet und in Not geraten. Ein Ansuchen an den Rotary Club Oberpullendorf senden. Wir überprüfen wirklich dann die Notwendigkeit, aber werden dann im Club und finden im Club immer eine Lösung, wie wir unterstützen können. Und das ist uns sehr wichtig, weil oft ist es leider so, dass Menschen aus Scham nicht zu uns kommen und wir dann eben aufgrund der Datenschutzgrundverordnung auch keine Möglichkeiten haben, an Menschen zu kommen, die Hilfe brauchen, denen wir gerne helfen würden wollen.
1: Also, Sie hören unser mehrsprachiges Radio Mora und wir haben gerade über, unter anderem über den besonderen Abend am 19. September gesprochen. Dann kommt Christian Werschütz nach Oberpullendorf und präsentiert sein Buch Frontlinien. Ein Abend, bei dem es sich nicht nur um Schlagzeilen, sondern auch um die Menschen und Geschichten hinter den aktuellen Konflikten gehen wird. Wir machen jetzt an dieser Stelle kurze Pause. Danach schauen wir uns den Rotary Club Oberpullendorf selbst ein bisschen genauer an.

0: Ja, Sie hören Radio Mora Programm live. Zu Gast bei mir ist heute Jürgen Rohrer vom Rotary Club Oberpullendorf. Herzlich willkommen im Radio Mora Programm live noch einmal.
1: Ja, herzlich willkommen, danke.
0: Herr Rohrer, wie lange sind Sie schon beim Rotary Club und wie sind Sie dazu gekommen?
1: Ja, ich bin ein junges Urgestein, also mittlerweile heuer habe ich mein 20-jähriges Jubiläum feiern dürfen. Wie bin ich dazugekommen? Dazugekommen bin ich durch einen Freund in Lutzmannsburg, der damals schon im Rotary Club war. Und es war damals eine der ersten Veranstaltungen oder überhaupt eine der Veranstaltungen, die dann zu einem kleinen Kult wurde, nämlich Roter Sturm und Kastanienfest in Lutzmannsburg am Dorfanger. Und das war genau direkt auch vor meinem Elternhaus, diese Veranstaltung. Und ich war ja Gastronom, Heurigenrestaurant und den Apfelhof habe ich gehabt und war sehr umtriebig, auch in Lutzmannsburg. Und habe eben das mitverfolgt, dass da eine Veranstaltung gemacht wird. Und dementsprechend habe ich einmal da nachgefragt, was da passiert und ob es eventuell Unterstützung braucht, ob es ein Engagement noch zusätzlich braucht, als wie das, was schon sozusagen da vor Ort passiert. Und zusätzlich habe ich mich bereit erklärt, damals bei dieser Veranstaltung Roter Sturm Kastanienfest Äpfel zu sponsern und Getränke, Säfte zu sponsern. Und so wurde ich aufmerksam auf den Rotary Club. Der hat das nämlich damals veranstaltet.
0: Aber den Rotary Club Oberpullendorf Burgland Mitte gibt es seit 92 schon. Also diesen Namen kennen vielleicht viele. Aber was genau macht der Rotary Club eigentlich? Können Sie uns das Konzept und die Idee dahinter ein bisschen erklären?
1: Die Idee ist selbstloses Dienen. Das ist die Grundidee. Das heißt wirklich, mir geht's gut und ich möchte der Welt was zurückgeben. Und in meiner Freizeit engagiere ich mich für Projekte, für Veranstaltungen, um anderen Menschen Dinge zu ermöglichen, sie zu unterstützen, das nicht möglich wäre, wenn es nicht passiert. Und dementsprechend ist es natürlich ein altruistischer Zugang bei Rotary und gleichzeitig steht auch die Freundschaft im Mittelpunkt. Und die Freundschaft gibt es eben so, der ethische Zugang ist bei uns die Vier-Fragen-Probe. Und was ist die Vier-Fragen-Probe? Die Vier-Fragen-Probe, erste Frage, ist es wahr? Die zweite Frage, ist es fair für alle Beteiligten? Die dritte Frage, wird es Freundschaft und guten Willen fördern? Und die vierte Frage, wird es dem Wohl aller Beteiligten dienen? Und wenn man die vier Fragen mit Ja beantworten kann, dann kommt man gut durchs Leben und weiß, dass man Menschen unterstützt. Und das eben alles selbstlos. Wir verrechnen keinen Cent, keinen Euro für keinen gefahrenen Kilometer, sondern uns ist es wichtig, in Freundschaft gemeinsam Projekte zu hebeln, Geld hereinzuholen, bei Veranstaltungen eben, damit wir dann wieder unbürokratisch, unpolitisch, über alle Konfessionen hinweg dementsprechend Menschen unterstützen.
0: Und was sind dann konkret die Schwerpunkte des Rotary Clubs Oberpullendorf? Geht es hauptsächlich um soziale Projekte oder ist das Engagement viel breiter?
1: Es ist viel breiter. Also wir haben jetzt zum Beispiel im letzten Jahr zum ersten Mal Nachwuchstalente gefördert im Sinne musikalisch. Wir haben sozusagen einen Wettbewerb aufgerollt mit der Musikschule Oberpullendorf, an der Spitze mit Thomas Leuer, der Direktor, der auch mittlerweile ein Rotarier ist, der eben gesagt hat, ja, machen wir in dem Bereich was, dass wir Menschen in der Region vor den Vorhang holen und ihnen sozusagen ein Stipendium zugutekommen lassen für ihre Entwicklung, für ein neues Instrument, um in der Motivation auch bestärkt zu werden. Oder wir haben voriges Jahr, vor zwei Jahren, nächstes Jahr machen wir es wieder, das große Entenrennen. Das sind rein Erlös über 20.000 Euro hereingekommen. Und da haben wir eben den Großteil von diesen Einnahmen der Hurm for Kids gespendet. Ein Verein, Familien, die betroffen sind mit Kindern, mit großen Herausforderungen und dementsprechend wollen wir auch denen zeigen, wir sind auch für euch da.
0: Das ist nur ein von vielen Projekten, die Sie unterstützen, also was Sie gerade erwähnt haben. Gibt es dann noch welche Projekte oder Ideen, oder wo Sie sagen können, da hat Rotary ganz konkret geholfen, was Ihnen wirklich in Erinnerung geblieben ist?
1: Ganz konkret. Zum Beispiel voriges Jahr ist eben eine Familie aus dem Südburgenland an uns herangetreten, wo eben die Not groß war, weil die hätten aus ihrem Haus ausziehen müssen, weil ihre beiden Kamine keine Tauglichkeit mehr hatten, über den Winter zu kommen. Das heißt, es war Gefahr in Verzug und das Geld nicht da, die Kamine zu sanieren, die hätten ausziehen müssen. Und wir auch vom Rotary Club haben das initiiert mit befreundeten Nachbarclubs und der Gemeinde, wo eben das stattgefunden hat, dass die Kamine saniert wurden, nicht einer, sondern beide. Und so konnte diese Familie auch in ihrem Haus zu Hause bleiben.
0: Das heißt, nicht nur so große Projekte, sondern einfach also den Menschen aus der Nähe zu helfen und Leben zu erleichtern.
1: Und wenn es eine Kleinigkeit ist, ja, wo eben nachhaltig dieser Mensch, diese Person einen Nutzen hat, dann sind wir auch hier und helfen jeden Einzelnen.
0: Rotary ist ein internationaler Club. Wie stark ist die Verbindung zwischen dem Oberpullendorfer Club und diesem internationalen Rotary-Netzwerk eigentlich?
1: Also Rotary gibt es sozusagen weltweit. Und da reden wir jetzt davon in Summe 1,4 Millionen Mitglieder. 1,2 Millionen sind die Rotarier. Es könnte man sagen, das sind die Alten. Aber wir schauen natürlich auch, wie geht es dem Nachwuchs? Und Rotaract, das ist sozusagen die Jungen, die 18-Jährigen bis nach oben, so im Schnitt 30, 35, das sind die Rotarakter. Und das ist sozusagen auch anerkannt wie ein Rotary Club, eigenständig, autonom, bekommen auch die Mittel wie der Rotary Club Oberpullendorf zur Verfügung gestellt. Und wir schauen, dass wir uns austauschen, wenn es Distriktkonferenzen gibt. Distriktkonferenzen sind eben dann Regionen, wo es die Clubs gibt. Und dementsprechend gibt es dann darüberliegend Zonen, wo die ganze Welt sich dann einmal im Jahr auch trifft, weltweit, bei der Convention. Die nächste Convention 2027 im Juni in Barcelona. Das ist mein Ziel, dass ich auch mit ein paar Freunden da teilnehmen werde.
0: Und wie schauen diese Netzwerk, Treffen, diese Konferenzen, was sind da die Schwerpunkte? Einfach Austausch oder an größeren Projekten zu arbeiten und Ideen auszuarbeiten?
1: Grundsätzlich vom Austausch her, es war auch früher bei uns im Club Oberpullendorf, Burgenland Mitte, so, dass wir uns jeden Mittwoch getroffen haben. Mittlerweile haben wir das etwas aufgelockert und treffen uns jeden zweiten Mittwoch. Warum? Weil wir festgestellt haben, dass wenn junge Menschen wir erreichen möchten, und junge Menschen sind eben sehr häufig ganz normal im Familienverbund, kleine Kinder sind da, es sind andere Prioritäten im Leben da, es gibt verbindliche Jobs, die haben nicht jeden Mittwoch Zeit, zum Clubmeeting zu kommen. Und um denen auch das Einsteigen zu erleichtern, haben wir uns dementsprechend entschieden, zweiwöchentlich diese Treffen zu machen. Da treffen wir uns im Sporthotel Kurz, ist immer sehr gemütlich, immer um 19.30 Uhr. Und da gibt's den Austausch und es gibt da auch immer wieder interessante Vorträge von Menschen, die jetzt mit Rotary noch per se nichts zu tun haben, aber interessante Themen in den Club hineinbringen.
0: Und zurück zum Rotary Club Oberpullendorf, Burgenland Mitte. Wie viele Mitglieder haben Sie momentan und wer kann eigentlich Mitglied bei Rotary werden? Muss man dafür bestimmte Voraussetzungen erfüllen?
1: Wie viele Mitglieder haben wir? Zu wenig.
0: Ganz klar.
1: Im Moment sind wir 30. Noch, sage ich dazu, noch ein reiner Männerclub. Aber das wird sich hoffentlich heuer ändern, weil wir haben jetzt schon da zwei engagierte junge Damen, die auch schon im Club dabei waren, sich vorgestellt haben, und wir möchten uns wirklich öffnen im Sinne auch der Geschlechter, weil es einfach homogener wird, dynamischer wird und besser wird. Und wie kommt man zum Club? Ja, es ist natürlich das Engagement, wenn man sagt, ich möchte mich auch engagieren, dann einfach mir ein E-Mail schreiben oder mich anrufen, dann gibt's eine Einladung in den Club, um mitkommen zu können, hineinzuschnuppern, die Freunde kennenzulernen, damit man auch ein Gefühl bekommt, passt es wirklich? Damit man die Selbsterfahrung hat und sagt, das fühlt sich gut an und da würde ich wirklich gern dabei sein. Und das ist an und für sich, auch wir schauen natürlich in unserem Umfeld, wo wir tätig sind, gibt's Menschen, dann reden wir diese Menschen an und laden die dann ein, in den Club einmal vorbeizukommen.
0: Und was ist für Sie persönlich das Spannende an der Rotary? Sie haben erwähnt, Sie sind schon seit 20 Jahren dabei. Was bringt Menschen dazu, sich neben dem Beruf und dem Alltag zusätzlich zu engagieren? Was bedeutet das für einen?
1: Ich glaube, dieses Gefühl, das dabei entsteht, wenn man sieht, wie man Menschen helfen kann, wenn man das Lächeln erkennt, wenn man eine Spende übergibt, das sind Dinge, die kann man nicht kaufen. Das ist unbezahlbar, das geht tief ins Herz hinein und das berührt einen. Und ich glaube, wir sind auf der Welt, um uns gegenseitig zu unterstützen und uns zu helfen. Und in Zeiten der multiplen Krisen wäre es noch wichtiger, diesen Blick auf das Wesentliche zu richten, nämlich auf die gegenseitige Unterstützung. Und da sehe ich bei mir jedes Mal, wenn ich in den Club gehe, und jetzt darf ich eben Präsident sein vom Club, die Motivation, die Freude, Freunde zu treffen, die genauso die Welt sehen und das Thema Rotary, das Engagement, das Unterstützen und das gegenseitige Helfen.
0: Vielen Dank, Jürgen Rohrer, zu Gast hier bei Radio Mora. Wir legen jetzt wieder eine kurze Musikpause ein. Gleich geht es weiter mit weiteren Informationen über den Rotary Club Oberpullendorf. Bleiben Sie einfach dran hier bei Radio Mora.

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1: Ja, genau das sind wir. Drei Sprachen, ein Radio und natürlich Ihr Radio Mora. Wir haben noch einmal, also begrüße ich unseren Gast. Wir sprechen heute mit Jürgen Rohrer vom Rotary Club Oberpullendorf, mit dem Präsidenten des Rotary Clubs Oberpullendorf. Wir haben schon über die Arbeit des Clubs gesprochen und eines wird dabei klar. Rotary ist nicht nur ein Netzwerk, sondern vor allem eine Möglichkeit, sich für andere einzusetzen und Projekte auf die Beine zu stellen. Und genau über dieses Engagement und ein bisschen über die Zukunft wollen wir jetzt noch sprechen. Guten Tag und herzlich willkommen bei Radio Mora, Herr Rohrer.
2: Danke für die Einladung.
1: Wenn Sie an die Arbeit des Rotary Clubs denken, was sind derzeit die größten Herausforderungen, bei denen Unterstützung gebraucht wird? Weil ich nehme an, euer Club hat nicht nur Erfolge, sondern auch Herausforderungen vor sich stehen.
2: Die größten Herausforderungen sind natürlich die Ressourcen im Sinne von, dass unser Club leider Gottes schon sehr, sehr viel ältere Freunde hat. Die Gründung eben 92, dann kann man sich ungefähr ausrechnen, wie alt jetzt das Durchschnittsalter ist von unserem Club. Das will ich gar nicht erwähnen, um nicht Menschen abzuschrecken. Aber die Motivation ist halt, junge Menschen in den Club zu holen, die engagiert sind, weil klarerweise ältere Menschen haben jetzt auch nicht mehr so die Möglichkeit, sich so zu engagieren. Sie beteiligen sich, wo sie können, aber wir brauchen junge Menschen, die wirklich bereit sind, Hands-on-Projekte mitzutragen. Und jetzt stehen zwei Veranstaltungen eben gerade am Kalender. Das eine am 19.09., die Veranstaltung mit Christian Werschütz in Oberpullendorf. Und weil schon gefallen ist, wie kann man sich engagieren? Die zwei Damen haben sich engagiert im Sinne von gute Freundinnen von mir, sie möchten was tun und dementsprechend kommt die Veranstaltung jetzt dann nach Deutschkreuz am 10. Oktober. Freier Eintritt, nämlich Edler Wein trifft Kastanie. Früher war das Rote Sturm und Kastanienfest in Lutzmannsburg, jetzt Edler Wein trifft Kastanie im Weingut Silvia Heinrich. 10. Oktober ab 15 Uhr, es wird frische, gebratene Kastanien geben. Kulinarisch wird vieles dabei sein und perfekte Weine und auch Stimmungsmusik, wo man ein Wunschkonzert hat und dementsprechend kann sich jeder von der Musik dann sein Stück gegen eine freie Spende eben auch wünschen.
1: Also das heißt genießen und gleichzeitig helfen.
2: Genießen und gleichzeitig helfen, das ist das Motto generell bei unseren Veranstaltungen. Und wir wollen einfach wirklich Sinn stiften mit dem, was wir tun und Menschen unterstützen.
1: Rotary bringt ja Menschen aus unterschiedlichen Berufen und Lebensbereichen eigentlich zusammen. Was macht diesen Austausch für Sie interessant? Ich wiederhole, Sie sind schon seit 20 Jahren dabei, jetzt als Präsident aktiv.
2: Ich glaube, es gibt die Möglichkeit bei Rotary, eben dadurch, dass es so einen Branchenmix auch gibt, den Mehrwert durch die Kommunikation zu bekommen, wo man sich austauscht, wie geht's in deinem Unternehmen, wie gehst du mit Herausforderungen um und welche Dinge kann ich von dir lernen und in mein Unternehmen, obwohl es komplett branchenunterschiedlich ist, verwenden für Lösungen. Es geht da wirklich um dieses über den Tellerrand drüber zu schauen und das verbindet uns im Club und das macht spannend und wir haben auch die, ich sag wichtig, es gibt ja auch noch andere Clubs im Oberpullendorfer Bezirk. Es gibt die Soroptimistinnen und es gibt auch die Lions. Und auch die machen im Grunde genommen das Gleiche wie die Rotarier.
1: Gerade das wollte ich fragen. Gibt es Kooperationen oder gemeinsame Projekte mit diesen anderen Organisationen, die Ähnliches wie Rotary eigentlich machen?
2: Seit über 10 Jahren gestalten wir gemeinsam, also der Rotary Club Oberpullendorf, die Lions und die Soroptimisten, das Neujahrskonzert in Reiding im Liszentrum. Und das ist schon immer ausverkauft, fast ein Jahr vorher, weil es ist so ein verbindendes Beginnen ins neue Jahr. Das ist schon so eine Verständlichkeit, ja, da gehen wir hin. Und die Einnahmen, die wir dort generieren, natürlich haben wir dort einen Aufwand, aber die Einnahmen trotz alledem werden dann freundschaftlich gedrittelt und jeder kann sozusagen mit seinen Einnahmen wieder seine Projekte unterstützen.
1: Also eigentlich symbolisch, das neue Jahr beginnt und auch es beginnt oder es geht weiter mit euren Projekten und eurem Engagement.
2: Genau so ist es. Und das ist an und für sich ja um das, was es geht. Es geht nicht um uns. Es geht nicht um die einzelne Person von Rotary. Es geht um das, was wir an Nutzen stiften. Das größere Ganze ist unser Ziel und nicht die Befindlichkeit des Einzelnen.
1: Und was würden Sie sagen, wie wichtig ist es gerade in einer Region wie dem Mittelburgland, dass Menschen sich vernetzen und etwas gemeinsam auf die Beine stellen?
2: Ja, wir sehen ja weltweit, was passiert, wenn wir es nicht tun. Das heißt, wenn wir in der Region, ich sage immer, wenn wir in den kleinen Zellen es nicht vorleben, wie es funktionieren kann, dann wird die große Welt nie funktionieren. Und wir haben ja gesehen, wie schnell man auseinanderdividiert wird. Und wir als Rotary Club wollen verbinden und wollen Menschen gemeinsam motivieren, engagieren, für die gute Sache einzustehen. Und darum ist es, sage ich einmal, ein Fundament, auf dem eine Region aufbauen kann. Für Kinder, für Jugendliche, für Erwachsene, für Junge, für alte Menschen, für jeden ist da was dabei.
1: Aber gerade Vereine und Organisationen leben davon, dass Menschen ihre Zeit und Energie einbringen. Aber in letzter Zeit kann man hören, bei vielen Vereinen ist es schwierig geworden, Menschen für ehrenamtliches Engagement zu gewinnen. Ist das der Fall auch bei Ihrem Club?
2: Das ist auch der Fall bei Rotary. Die Kehrseite ist, wenn Vereine, man sieht es ja auch speziell beim Fußball, wenn Erfolge gefeiert werden, dann möchte man auch dabei sein. Und darum braucht es eben dann auch sozusagen die Personengruppe, die sich von dem nicht beirren lässt und trotzdem weitergeht. Damit wieder es die Möglichkeit gibt für Menschen, die noch nicht ganz sicher sind, eine Sicherheit aufzubauen oder Sicherheit zu bekommen, vertrauensvolles Umfeld zu schaffen, die zu motivieren, dass sie zu uns kommen.
1: Und was würden Sie jemandem sagen, der sich gerne engagieren möchte, aber noch nicht weiß, wo und wie und uns vielleicht jetzt hört? Was würden Sie dem Menschen mit auf den Weg geben?
2: Ganz wichtig, folge deinem Herzen und lass dich ein bisschen führen von deinem Gefühl, das immer dich auf den richtigen Platz bringt. Und vielleicht hoffentlich zum Rotary Club Oberpullendorf.
1: Ich hätte noch ein paar Fragen in Richtung Ende unseres Gesprächs langsam, aber davor möchte ich noch eine Frage stellen. Gibt es vielleicht ein Projekt, auf das Sie persönlich besonders stolz sind? Weil in diesen 20 Jahren, seit Sie dabei sind, gibt es sicher viele Projekte. Aber kann man da etwas hervorheben?
2: Also absolut, das größte Projekt ist von Rotary generell Endpolio Now. Wir sind Teil von einer Organisation, die sich dem verschrieben hat, die Kinderlähmung auszurotten. Und wir haben es fast geschafft. 99,9% der Weltbevölkerung ist nicht mehr betroffen. Es gibt einen kleinen Teil noch. Und da sind wir ständig dahinter, dass wir auch das noch hebeln, damit Kinderlähmung wirklich auf Null gestellt wird. Und da sind wir Teil vom Ganzen. Und ja, unsere Projekte hier regional, diese Unterstützungen, da gibt es sehr viele unterschiedliche, auch eben, wie am Anfang erwähnt, in der Ukraine. Das sind alles Projekte oder wie der Home for Kids, auf die wir sehr stolz sind und auch stolz sein dürfen, weil da wirklich sehr viel Hands-on-Projekte notwendig waren, damit wir das stemmen können.
1: Dann ganz konkret noch ein Blick in die Zukunft. Einige Projekte haben Sie schon erwähnt, beziehungsweise einige Veranstaltungen wie diese am 19. September und am 10. Oktober.
2: Genau.
1: Aber was möchten Sie mit dem Rotary Club Oberpullendorf ganz konkret noch bewegen? Sie sind aktuell als Präsident des Clubs aktiv. Was sind so die Projekte oder Ideen, die Sie vielleicht umsetzen möchten?
2: Also grundsätzlich von den Veranstaltungen her, es wird dann eben auch im Neujahr wieder das Neujahrskonzert geben. Das ist dann ersten Sonntag dann im neuen Jahr in Reiding im Liszentrum oder der zweite Sonntag im neuen Jahr. Wir werden dann unser großes Entenrennen, das machen wir im Ende Mai, Anfang Juni wieder in Lutzmannsburg veranstalten. Zusätzlich wollen wir noch ein Golfturnier veranstalten, das auch dann im Juni in Lutzmannsburg stattfinden wird. Das zu diesen Projekten, wo wir praktisch Geld einnehmen wollen, das wir eben dann dementsprechend wieder verteilen für Menschen, die es brauchen. Aber Herzensprojekt ist jetzt, und da bin ich auch schon in Austausch mit dem Direktor auch vom Gymnasium, eben junge Menschen zu motivieren. Und das wäre so ein Wunsch, im Bezirk Oberpullendorf so einen Rotaract-Club zu gründen, wo junge Menschen gemeinsam dann auch mit dem Rotary Club als Unterstützung einen Club gründen, der dann nachhaltig auch den Rotary Club absichern und unterstützen kann, weil wenn die Jugend dort dynamisch vorangeht, auch gemischt, junge Männer, junge Frauen, dann ist die Zukunft von Rotary Oberpullendorf auch gesichert. Und das wäre für mich so ein Meilenstein hier in der Region, auch junge Menschen, und die gibt's, und die hören heute vielleicht zu motivieren, mich anzurufen, mich anzuschreiben, um eben sich zu treffen, auszutauschen und dementsprechend die Weichen zu stellen.
1: Das wäre wahrscheinlich die Antwort auf meine allerletzte Frage zum Thema Zukunft. Was würden Sie sich wünschen, also für die Zukunft des Rotary Clubs Oberpullendorf?
2: Also ich würde mir wünschen, dass wir unseren Club von 30 auf 50 Personen zu einem tollen gemischten Club steigern und eben sozusagen den Nachwuchs im Sinne von einem Rotaract-Club aufbauen, damit hier in der Region noch mehr altruistisch, selbstlos das Dienen für andere im Mittelpunkt kommt.
1: Dann zum Abschluss noch einmal zurück zum 19. September. Also am 19. September kommt der Journalist und ORF-Korrespondent Christian Wörschütz nach Oberpullendorf und präsentiert sein Buch Frontlinien. Beginn ist um 19 Uhr im Rathaussaal in Oberpullendorf. Rechtzeitig Ihre Karten reservieren. Kontaktieren Sie einfach den Rotary Club Oberpullendorf oder den Präsidenten Jürgen Rohrer persönlich. Ich habe gesagt, allerletzte Frage, aber mir fällt jetzt noch was ein. Was wäre für Sie persönlich ein gelungener Abend mit Christian Wörschütz?
2: Ein gelungener Abend ist für mich dann, wenn wirklich nicht nur alle Sesseln voll sind und eben auch noch konsumiert wird, sondern gelungener Abend ist dann für mich, wenn Menschen da rausgehen und mehrere Sichtweisen mit nach Hause nehmen und vielleicht das ein oder andere neu verstehen und auch selber in ihr Leben integrieren.
1: Das war Jürgen Rohrer vom Rotary Club Oberpullendorf. Vielen Dank für das Gespräch und für die Einblicke in die Arbeit des Clubs.
2: Vielen Dank für die Einladung und wir freuen uns, Sie am 19. begrüßen zu dürfen.
1: Also noch einmal, wer jetzt neugierig geworden ist und auf den Abend mit Christian Wörschütz und sein Buch Frontlinien. Am 19. September in Oberpullendorf gibt es die Gelegenheit, den bekannten Journalisten live zu erleben und mit ihm über aktuelle Konflikte, aber auch seine Erfahrungen und sein Buch zu sprechen. Noch einmal vielen Dank, Herr Rohrer, dass Sie heute bei uns waren. Ich wünsche Ihnen alles Gute für diese Veranstaltung, aber allgemein für Ihre Arbeit beim Rotary Club.
2: Vielen Dank.
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0: Es ist 10 Uhr.
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2: Aus dem Studio Elisabeth Czatovic. Magere Kürbisernte. Die Kürbisernte steht vor dem Abschluss und fällt heuer bescheiden aus. Viele Landwirte berichten von Einbußen von bis zu 70%. Obwohl die Früchte der Hitze normalerweise standhalten, habe die lange Trockenperiode deutlich zugesetzt. Die Kürbisse seien heuer kleiner und die Menge an Kernen liege deutlich unter dem Durchschnitt. Trotz der mageren Ernte wird die Qualität aber als sehr gut bewertet. Zudem gibt es noch Reserven. Kernöl sollte daher auch in diesem Ausnahmejahr ausreichend produziert werden. Fahrverbote statt Lkw-Maut. Die geplante Lkw-Maut auf drei burgenländischen Landesstraßen ist wieder vom Tisch, nachdem ein Großteil der Lkws im Auftrag der lokalen Wirtschaft unterwegs sei. Land- und Wirtschaftskammer haben sich stattdessen auf Maßnahmen zur Verkehrsverlagerung geeinigt. Der internationale Schwerverkehr soll künftig über A4, S7, S31 und B61A geführt werden. Tonnagebeschränkungen auf Ost-West-Querungen werden von 7,5 auf 3,5 Tonnen herabgesetzt. Zudem sind Fahrverbote auf Ausweichrouten geplant. 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
5: Ja, heute überwiegend bewölkt und frisch, deutlich kühler als zuletzt mit Höchstwerten von 18 bis 22 Grad. Aktuell messen wir 17 Grad in Oberpollendorf. Die Wolken überwiegen und gelegentlich kann es ein wenig regnen. Chancen auf ein paar Sonnenstrahlen gibt es am ehesten im Nordburgenland und vor allem hier weht anfangs noch lebhafter Nordwestwind. 10 sati i 3 minute, trenutno je oblačno i tmurno, 17 stupnjeva, tako će se zadržati većinu dana. Oblačno sa malim šansama za nešto malo sunca, uz to će biti i nešto malo vjetra. Temperature između 18 i najviše 22 stupnja.
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Und weiter geht's. Die dritte Memo-Stunde läuft. Egal, ob Sie gerade gemütlich frühstücken, arbeiten oder einfach nur entspannen. Wir bringen die passende Mischung aus Musik, Informationen und Geschichten direkt zu Ihnen. Bleiben Sie dran. Der Donnerstag hat noch einiges vor. 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
1: Uhr 10:15 und jetzt gibt es einen schnellen Überblick über verschiedene aktuelle Themen. Das sind die Tagesschlagzeilen aus unserer Region, aus Österreich und der Welt, jetzt bei uns im Memo-Magazin. Zuerst werfen wir einen Blick auf ORF.at und dort finden wir diese Meldung. $5,000 pro Kopf, Trump lockt Wählerschaft mit Geld. Oder Apples neuer Chef startet mit Falsch-iPhone. Oder unerwartet Wendeindustrie für NGOs gegen Cookie-Banner oder vielleicht ein paar heimische Themen wie Nationalrat, Aktivpension, passierter Sozialausschuss und Weinernte um ein Viertel niedriger. All das und viel mehr finden Sie auf orf.at. Dann die Presse.com folgt mit diesen Themen. Und zwar, alles wird religiös aufgeladen. So ködern Salafisten junge Männer, islamistische Kreise missionieren, neuerdings mit Fitnessangeboten, Abenteuer, Urlauben sowie Coaching-Kursen. Wikipedia-Beiträge werden abgeändert, um die öffentliche Meinung zu beeinflussen. Dann weitere Themen wie Georg Kapsch und Familie zogen jahrelang Millionen aus sanierungsbedürftigen Konzernen. Dann nach dem Island-Flop, wenn es im Wartezimmer der EU allzu gemütlich wird. Und auch das Thema für Netanyahu schlägt die Stunde der Abrechnung. All das finden Sie auf diepresse.com. Und zum Abschluss noch hrvatske novine. 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Naravno Guča Musik, kommt jetzt wieder dran, Bruno Mars und Just the way you are, hier bei Radio Mora. Schönen guten Tag allen.

Gleich gibt es Fireflies und Martin Garrix und U2 zu hören hier auf Radio Mora. Und jetzt möchte ich ein Event am Samstag ankündigen und Sie alle dazu einladen. Am Samstag, dem 12. September, wird Mörbisch zum Treffpunkt für junge Leute. Crossbulls Pannonia, The Sound of Hope, bringt Musik, Begegnung und gute Stimmung auf die Seebadwiese und die Seebühne. Los geht's bereits um 14 Uhr mit verschiedenen Stationen und Begegnungsmöglichkeiten. Um 17 Uhr folgt eine Messe, ab 18.30 Uhr gibt es Musik auf der Seebühne, bevor um 20.30 Uhr der portugiesische Priester und DJ Padre Guilherme übernimmt. Er ist nämlich weltweit bekannt und tritt in Mörbisch erstmals im deutschsprachigen Raum überhaupt auf. Der Eintritt zum Nachmittagsprogramm ist frei. Tickets für das Abendprogramm kosten 20 Euro. Und der Reinerlös kommt der Caritas der Diözese Eisenstadt zugute. 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

Was ist los in unserer Region? Auch in dieser Woche gibt es wieder einiges zu erleben. Hier sind unsere Tipps und Ideen für Ihren Terminkalender. Ein Sommerkabarett erwartet Sie zum Beispiel morgen in unserem Bezirk. Und zwar morgen ab 16 Uhr wird am Hauptplatz in Oberpullendorf die Veranstaltung, also unter dem Titel der Krebsland Colorful Dancers, aufgeführt und präsentiert zum Sommerausklang ein Best-of der Tanzgruppe und der Kappelgilde Oberpullendorf. Am 11. und 12. September 26 findet jeweils abends der Trachtengiertag und zwar in der Gemeinde Halle Lockenhaus statt. Der SC Lockenhaus Rattesdorf freut sich auf Ihren Besuch. Dann von 11. bis 13. September finden im Elisabethgarten in Schopron-Ödenburg die traditionellen Weinlesetage statt. Im Mittelpunkt stehen die Weine der Schoproner Weinregion, die von renommierten Winzern präsentiert werden. Dazu gibt es regionale kulinarische Spezialitäten, Konzerte, Volkstanzführungen und ein abwechslungsreiches Kinderprogramm. Am 11. September wird es in Lockenhaus bei der Earth Night ganz bewusst dunkel. Bei einer stimmungsvollen Nachtwanderung rund um den Burgsee erleben Sie gemeinsam mit dem Naturparkteam, wie sich die Natur nach Sonnenuntergang verändert und schärfen dabei Ihre Sinne. Die Teilnahme ist kostenlos. Eine Anmeldung unter naturpark.geschriebenstein@outlook.com ist erforderlich. 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Dieses Wochenende, also ist in Unterpullendorf wieder Treffpunkt der burgenländisch-kroatischen Jugend. Der 53. Dan Mladine steht von 11. bis 13. September ganz im Zeichen von Musik, Kultur und Feiern. Und zwar im Zelt in der Sportplatzstraße. 3 Tage lang kroatische Musik und Festivalstimmung wird gefeiert. Und dann noch eine Empfehlung. Am Samstag, dem 12. September, lädt der Markt der Erde in Lutzmarsburg zum herbstlichen Genuss unter dem Motto Wildes Essen. Von 9 bis 13 Uhr gibt es im Pfarrstadl regionale, saisonale und handwerklich erzeugte Spezialitäten direkt von den Produzentinnen und Produzenten. Dazu warten Wildspezialitäten und ab 11 Uhr ein herbstliches Menü in der Marktküche.

Es ist 10.48 Uhr und für die Genussminuten bei Radio Mora wird es heute prickelnd und zwar ganz ohne klassischen Wein. Denn zum Essen landen immer öfter Sparkling Tea, Fruchtcuvée oder entalkoholisierter Wein im Glas. Die Idee dahinter, weniger oder gar kein Alkohol, aber trotzdem ordentlich Geschmack. Sparkling Tea kombiniert zum Beispiel Tee, Früchte und Verjus und bringt Säure, Kräuternoten und feine Perlage mit. Und auch alkoholfreie Weine werden immer vielseitiger und laut aktuellen Verkostungen qualitativ besser. Wasser als einzige Alternative zum Wein, das war gestern. Heute darf die alkoholfreie Begleitung genauso spannend sein wie das Essen selbst. Und für das gute Essen sorgen auch heute Mittag viele Gasthäuser, viele Wirte in unserer Region. Schauen Sie auf den Seiten der jeweiligen Wirtshäuser. Was sind die heutigen Angebote zum Mittag? Und guten Appetit!

10.57 Uhr, Sie sind bei Radio Mora und zwar bei unserem Memo-Magazin, aber ganz am Ende. Danke, dass Sie diesen Donnerstagvormittag mit uns verbracht haben. Natürlich morgen sind wir ab 8 Uhr wieder für Sie mit einem weiteren Memo-Magazin da. Bis dahin wünschen wir noch einen schönen Tag. 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Einen schönen Tag wünsche ich allen und bis bald.

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1: Guten Tag und herzlich willkommen auf Radio Mora. Es ist Punkt 11 Uhr und ich begrüße Sie ganz herzlich zu einer neuen Ausgabe der Romani Ora hier aus dem Haus der Volksgruppen in Oberwart. Mein Name ist Tina Nade und ich freue mich sehr, dass Sie heute wieder mit dabei sind und Ihre Mittagspause mit uns verbringen. Deltumensa, der Schukarkapapal, Usesan, der Joyek, Orengehi, der Mengestina Sarmindig, Akadei, Schukaromana, Giaha.

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Auch allen, die gerade erst jetzt zugeschaltet haben, schön, dass Sie wieder mit dabei sind. Wir haben heute wieder ein absolut vielfältiges und spannendes Programm für Sie zusammengestellt. Bis 12 Uhr erwartet Sie wie gewohnt die abwechslungsreichste Roma-Musik von traditionellen Klängen bis hin zu moderneren Arrangements. Außerdem werfen wir in unserem heutigen Tagesbeitrag einen Blick auf einen sehr bemerkenswerten jungen Mann aus der Region. Wir sprechen über den sogenannten Schrottmaxl. Was sich dahinter verbirgt und wer dieser engagierte junge Mann ist, das erfahren Sie in wenigen Minuten. Bleiben Sie also auf jeden Fall dran. Bevor wir aber tiefer in unsere Themen einsteigen, bringen wir noch etwas Schwung in den Vormittag. Schon in Akampa Polamarimin, den Felitiki Musica, Akangilali Esma Recepova, Ketanle Lozano, Dei Palodausti, den Ibanda Green Day. 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

0: Ja, wenn das nicht eine tolle Erfolgsgeschichte aus unserer unmittelbaren Nachbarschaft ist. 20 Jahre jung und bereits erfolgreicher Unternehmer. Die Rede ist von Maximilian Fasl aus Oberwart, der in der Region besser bekannt ist als der Schrottmaxl. Trotz seines jungen Alters betreibt er bereits eigenständig einen erfolgreichen Metall- und Schrotthandel mit Standorten in Oberwart und Neckenmarkt, was den jungen Altmetallsammler und Unternehmer an seinem Beruf so fasziniert und wie er seinen Arbeitsalltag so meistert. Das hat er meiner Kollegin Susanne Horvath im Gespräch erzählt. Schöne Nuse.
1: Wir haben heute einen ganz besonderen Gast bei uns im Studio in Oberwart. Den Jungunternehmer Maximilian Fasl. Hallo Maxi, grüß dich.
2: Ja, grüß Gautsche.
1: Herr Fasl, Sie sind als Jungunternehmer im Metall- und Schrotthandel selbstständig. Wie ist es überhaupt zu dieser Geschäftsidee gekommen?
2: Ja, ich habe schon sehr lange mit dem Thema zu tun. Wir haben relativ viel mit Oldtimer zu tun gehabt. Sind sehr viele Bekannte und Betriebe angefahren, vielleicht auch schon. Das ist vom Papa her ausgegangen. Und man hat halt immer seit jungen Jahren mit Eisen, Schrott, mit alle Fahrzeuge zum tun gehabt. Und ja, irgendwann ist das halt dann zur Droge geworden eigentlich, kann man so sagen.
1: Mhm. Was hat Sie persönlich daran gereizt, gerade in dieser Branche Fuß zu fassen?
2: Es ist eine sehr aufregende Branche. Man hat jeden Tag neue Erfahrungen bzw. neue Herausforderungen, sage ich jetzt einmal. Man hat immer was anderes zum tun. Es ist zwar im Großen und Ganzen immer das Gleiche, aber Müll ist nicht Müll und Opfer ist nicht Opfer, es ist nicht das Gleiche. Und ja, mich hat das immer relativ viel interessiert mit dem Recycling, also dass man da wirklich schaut, dass man aus was Alben wieder was Neues macht und so zusammensammeln und man lernt dann auch viele Leute kennen. Und es ist halt irgendwann einmal dann so gekommen, dass mich das so viel interessiert hat, dass ich gesagt habe, ich mache das jetzt. Ne? Mhm.
1: Sie haben das schon erwähnt, wenn Sie an Ihre Anfangszeit zurückdenken, was war die größte Herausforderung beim Schritt in die Selbstständigkeit?
2: Ja, die größte Herausforderung war im Großen und Ganzen eigentlich das Finanzielle. Es ist jeder Betrieb, jede Firma braucht irgendwo Kapital. Und mit 18 Jahren war das halt relativ schwer zum Auftreiben, sage ich jetzt einmal, aber es ist dann irgendwie gegangen, ein paar Kleinen immer. Man hat halt dann geschaut, dass man immer zuerst verkauft und dann das Geld wieder gleich einnimmt in die Firma. Und ja, man hat eigentlich Schritt für Schritt angefangen. Und dass man dann sagt, man wartet jetzt auch Preise von der Börse oder wie auch immer, das ist einfach nicht gegangen vorher. Ne? Und man hat halt dann immer gleich verkauft, dann hat man das wieder einkauft bei den Kundschaften, bei den Firmen und so. Und ja, und irgendwann einmal, das ist der große Sinn der Sache, dass halt dann für den Chef oder für mich einmal etwas überblieben ist. Und ja, es ist im Großen und Ganzen eigentlich dann irgendwann angelaufen. Und jetzt kann ich sagen, ich kann mit ruhigem Gewissen einkaufen. Ich kann ein bisschen abwarten, aber natürlich, je länger man wartet, ist halt die Sache dann, wenn der Preis hoch ist, es kann auch fallen. Ne?
1: Mhm. Viele Menschen denken beim Schrott vielleicht etwas an einfach an altes Metall. Was steckt tatsächlich hinter diesem Geschäft und wie wichtig ist das Recycling für Ihr Unternehmen und für unsere Umwelt?
2: Ich sage jetzt einmal so, wir haben wirklich nur mit Metalle und Schrott zu tun. Also wirklich Eisen, wir nehmen nichts mit Restmüll, wir nehmen kein Altpapier oder wie auch immer, da Glas, also mit denen haben wir nichts da. Es geht da darum wirklich nur, dass man wirklich aus was Alten wieder was Neues macht. Das ist das Recycling. Das kommt bei uns zusammen, wir lagern das. Das wird dann in die Stahlwerke geführt oder sonst in andere Firmen, wo sie das aufbereiten. Und dort wird dann wirklich wieder was Neues draus gemacht. Und das sind einfach Ressourcen. Das sind Ressourcen von alt wird neu. Und ja, man sollte überhaupt in Zeiten mit diesen Ressourcen schon nicht umgehen. Und deswegen sage ich, ist das Recycling eigentlich wirklich wichtig. Ne?
1: Bleiben Sie dran. Nach der Musik hören Sie den zweiten Teil.

0: den Schritt in die Selbstständigkeit wagte Maximilian Fassl aus Oberwart bereits im Alter von 18 Jahren. Schon als Kind war er von der Welt des Metall- und Schrotthandels begeistert und beschäftigte sich mit großer Neugier und Leidenschaft mit dieser Materie. Was zunächst aus Interesse und Begeisterung entstand, entwickelte sich schließlich zu seinem eigenen beruflichen Weg. Mit Mut, Engagement und viel Eigeninitiative machte er sich bereits in jungen Jahren selbstständig und baute sich im Metall- und Schrotthandel seine eigene Existenz auf. Sie sind ja noch relativ jung. Wie reagieren die Kunden und Geschäftspartner darauf, dass hinter dem Unternehmen ein junger Unternehmer steht, ein junger Bursch?
1: Ja, das war am Anfang wirklich eine Herausforderung auch, muss ich auch dazu sagen, zur vorigen Frage nochmal. Viele haben dann gesagt, machst du das jetzt du oder macht das der Papa? Sag ich, nein, das mache eigentlich jetzt ich. Es war für viele ein Schock. Ja, Schock kann man jetzt nicht sagen, aber es waren viele erstaunt, muss ich sagen. Und viele, was eigentlich die Mehrheit waren, haben gesagt, okay, super, dass das wer weitermacht und überhaupt ein Junger und dass sich da wirklich wer interessiert dafür. Ne? Mhm. Und das war eigentlich dann eine coole Sache.
0: Mhm. Wenn Sie jetzt so rückblickend schauen, was war Ihr größter Erfolg und auf was sind Sie besonders stolz?
1: Ich muss ehrlich sagen, ich bin besonders stolz drauf, dass mich jetzt schon relativ viele Leute kennen, im Bezirk vom ganzen Burgenland her eigentlich. Ja, natürlich ist das auch immer dann ein Erfolg, wenn man sieht, man hat jetzt was geschaffen, man hat jetzt was zusammengebracht, man hat jetzt eine Investition in die Firma gekauft, man hat jetzt einen Parker gekauft, man hat einen Radlader gekauft oder so. Also, dass da wirklich dann das Ganze einen Sinn ergibt und das macht eigentlich dann irgendwann Spaß. Das war das Große. Also, ein richtiges Ziel in dem Sinn gibt's jetzt nicht. Also, es ist wirklich, mich freut es, dass das läuft. Mir hat das so, ich bin voll überzeugt davon. Und das ist einfach im Großen und Ganzen das Ziel, dass die Firma dann wirklich läuft und dass es funktioniert und dass es geht.
0: Mhm. Wenn man selbstständig ist, bedeutet das auch sehr viel Verantwortung. Wie schaut da so ein Arbeitsalltag bei Ihnen aus?
1: Ja, zum Thema Verantwortungen. Wir haben natürlich beim Schrottplatz gewisse Auflagen, umweltrechtlich, Anlagengenehmigungen etc. bla bla bla. Dort muss halt wirklich dann auch für die Bezirkshauptmannschaft alles passen. Es gehört jeder Bescheid eingehalten. Es gehört die Ölabscheider ausputzt und das Ganze. Und da liegt eigentlich dann auch das Größte, die Herausforderung, dass man das wirklich alles hält und dass das alles passt. Aber sonst, ja, ist eigentlich eh ganz in Ordnung, muss ich sagen.
0: Mhm. Wo soll die Reise hingehen? Haben Sie bereits Pläne oder Ziele für die Zukunft Ihres Unternehmens? Und was würden Sie einem jungen Menschen sagen, der selbst überlegt, den Schritt in die Selbstständigkeit zu wagen?
1: Zu meinen weiteren Zielen, ich möchte schauen, dass wir bis 2030 einen Schrottplatz im Bezirk Oberwart aufbauen, sprich gemeindeunabhängig jetzt, aber ich sage jetzt einmal, dass man wirklich im Bezirk ein bisschen zentral ist, weil sonst der jetzige Schrottplatz, den was ich habe oder leite, der ist im Neckmarkt, das ist Bezirk Oberbullendorf. Und jetzt möchte ich schauen, dass wir da ein bisschen zentral auf Oberwart reinkommen, dass wir da bis 2030 mal einen Platz richten, dass wir da zusammenkommen, das Ganze. Und für alle anderen Jugendlichen muss ich ehrlich sagen, traut euch drüber, geht keine zu großen Risiken ein, weil sonst ist alles fort. Aber sonst im Großen und Ganzen, je früher, desto besser. Und probiert es einfach. Wenn ihr sagt, es ist nichts, okay, macht was anderes. Aber dann könnt ihr sagen, ich hab's probiert. Und wenn ihr mal 40 seid und denkt, man hätte das gemacht, ist es spät. Da geht nichts mehr.
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Willkommen zurück in der Romaniora. 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Die erste Schulwoche im Burgenland ist schon wieder fast geschafft. Heute haben wir schon wieder Donnerstag und schön langsam kehrt überall der ganz normale Alltag wieder ein. Für viele Kinder und Eltern bedeutet das aber auch eine Umstellung im täglichen Morgenverkehr. Hierzu gibt es eine wichtige Erinnerung. Die Verkehrsbetriebe Burgenland haben zum Schulstart teilweise neue Linien, geänderte Streckenführungen und angepasste Abfahrtszeiten eingeführt. Es empfiehlt sich daher besonders in den ersten Wochen, das Busfahren gemeinsam mit den Kindern zu üben und die Abläufe durchzuspielen. Alle detaillierten Fahrpläne und Informationen finden Sie direkt auf deren Webseite unter verkehrsbetriebe-burgenland.at. Und noch ein organisatorischer Hinweis für alle Familien. Seit dem 7. September können auch beim Land Burgenland wieder die Anträge auf Förderungen und Zuschüsse zum Mittagessen in den Bildungs- und Betreuungseinrichtungen gestellt werden. Alle wichtigen Infos und Details dazu finden Sie auf der Homepage des Landes, nämlich unter www.burgenland.at. 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

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Für alle Rockfans gibt's derzeit ein absolut sensationelles Kino-Highlight, ganz frisch nach ihrer Weltpremiere bei den Filmfestspielen von Venedig sorgt die neue Dokumentation Oasis, Don't Look Back in Anger, für Aufsehen. Der Film widmet sich der gigantischen Comeback-Tour Oasis Live 25, die weltweit alle Rekorde gebrochen hat, von ausverkauften Heimstadien in Manchester und London bis hin zu Arenen in den USA, Asien und Südamerika. Das absolute Highlight für die Fans. Die Doku bietet das erste gemeinsame Interview von Liam und Noel Gallagher seit über 20 Jahren. So nach dem legendären Knall und der Trennung im Jahr 2009 hielten ja viele eine Versöhnung der beiden Streithähne für ausgeschlossen. Also umso emotionaler ist nun der gemeinsame Blick zurück. Wer dieses Musikereignis auf der großen Leinwand erleben möchte, muss allerdings extremst schnell sein. Der Film läuft nämlich nur für 5 Tage, also exklusiv noch bis zum 13. September. Und das auch nur in ausgewählten Kinos und IMAX-Sälen. Und wer es verpasst, der muss sich gedulden, bis der Streifen dann im Laufe des Jahres auf Disney Plus erscheint. Wir stimmen uns schon einmal drauf ein und holen das Gallagher-Feeling zurück zu uns ins Radio. Hier sind Oasis, jetzt auf Radio Mora.

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Jetzt habe ich noch eine herzliche Einladung in eigener Sache für Sie. Am Samstag, dem 26. September, lädt das Haus der Volksgruppen in Oberwart zum großen Tag der offenen Tür ein. Von 11 bis 16 Uhr stehen unsere Türen für Sie ganz weit offen. Nutzen Sie die Gelegenheit, werfen Sie einen Blick hinter die Kulissen unserer Arbeit, lernen Sie die Räumlichkeiten kennen und kommen Sie mit uns ins Gespräch. Wir freuen uns sehr auf Ihr Kommen und auf die persönlichen Begegnungen.

So flott nähern wir uns dem heutigen Ende unserer Romaniora. Wenn Sie Beiträge verpasst haben oder noch einmal nachhören möchten, besuchen Sie uns einfach online auf unserer Homepage unter radio-mora.at. Dort stellen wir Ihnen die Sendungen natürlich zum Nachhören bereit. Ich bedanke mich ganz herzlich für Ihr Zuhören, wünsche Ihnen eine angenehme und erholsame Mittagspause, Mahlzeit und hoffe, Sie schalten auch morgen wieder ein. Amen, Gisnisam, Hamkadagam, Nagorsche, Shunasamen, Daha, Papalima, Givanina, Tumenge, Lacho, Habe, Te, Shukar, Paloplane, Agadeu, Zero, Kirle, Flokoskiri, Grubnender, Andi, Erba, Mesometina, Nade, Achendevleha und Bye-Bye.

Ginny, komm, come on. Steh auf, bitte. Du wirst ganz nass. Schon spät, komm. Wir müssen weg hier, raus aus dem Wald, verstehst du nicht? Wo ist dein Schuh? Du hast ihn verloren, als ich dir den Weg zeigen musste. Wer hat verloren? Du dich? Ich mich? Oder...

Es ist kalt, wir müssen weg hier, komm. Dein Lippenstift ist verwischt. Du hast ihn gekauft und ich habe es gesehen. Zu viel Rot auf deinen Lippen und du hast gesagt, mach mich nicht an. Aber du warst durchschaut. Augen sagen mehr als Worte. Du brauchst mich doch, hm? Alle wissen, dass wir zusammen sind ab heute. Jetzt höre ich sie. Sie kommen. Sie kommen, dich zu holen. Sie werden dich nicht finden. Niemand!

0: Newsflash!
1: In den letzten Monaten ist die Zahl der vermissten Personen dramatisch angestiegen. Die jüngste Veröffentlichung der lokalen Polizeibehörde berichtet von einem weiteren tragischen Fall. Es handelt sich um ein 19-jähriges Mädchen, das zuletzt vor 14 Tagen gesehen wurde. Die Polizei schließt die Möglichkeit nicht aus, dass es sich hier um ein Verbrechen handelt.

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4: Zuerst das Wetter für heute Nachmittag. Nur 18 bis 22 Grad. Dazu viele Wolken und zeitweise Regen, höchstens kurze Auflockerungen. Heute Abend und heute Nacht kann es überall im Burgenland für einige Zeit regnen. Die Tiefstemperaturen liegen bei 11 bis 14 Grad. Morgen freitags überwiegen die Wolken und zeitweise regnet es. Im Laufe des Nachmittags wird der Regen seltener und es kann langsam auflockern. Die Temperaturen bleiben gedämpft mit Höchstwerten von 16 bis 20 Grad. Der Wind frischt auf und kommt aus Nordwest bis Nord. Übermorgen Samstag wird es dann schon wieder etwas freundlicher. Die Sonne wechselt mit einigen dichten Wolken und vereinzelt sind leider auch kurze Schauer dabei. Bei mäßigem Nordwestwind entsprechen die Temperaturen in etwa der Jahreszeit mit Höchstwerten von 19 bis 23 Grad. Und jetzt viel Spaß bei der nächsten Sendung, nämlich Radio Spot On. Los geht's!
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So, das war Closing Time, aber bei uns im Radio ist genau das Gegenteil. Wir fangen nämlich jetzt erst an, meine lieben Zuhörerinnen und Zuhörer, mit unserer Sendung hier bei Radio Spot On. Und für heute habe ich für euch etwas ganz Besonderes vorbereitet. Wir werden über das Thema Psychologie sprechen und vor allem der Frage, wie unser Gehirn denkt, entscheidet und unser Verhalten steuert. Im Alltag erscheinen viele unserer Handlungen für selbstverständlich. Wir treffen Entscheidungen, konzentrieren uns, planen und reagieren auf unsere Umwelt. Doch hinter all diesen Prozessen stehen komplexe Mechanismen, die größtenteils unbewusst ablaufen. Und in der heutigen Sendung werfen wir alle gemeinsam einen Blick auf zentrale Funktionen wie Aufmerksamkeit, Belohnung, Selbstkontrolle und Entscheidungsprozesse und darauf, welche neurowissenschaftlichen Erkenntnisse dahinter stehen. Hello and a warm welcome, dear listeners, to today's broadcast here on Radio Spot On. Our topic today is psychology, specifically the question of how our brain thinks, makes decisions, and governs our behavior. In our daily lives, many of our actions seem entirely self-evident. We may

So, ich würde starten. Wir fangen mal unsere kleine Psychologiestunde mit einer kleinen Einführung in die kognitive Psychologie an. Die kognitive Psychologie beschäftigt sich mit den grundlegenden Prozessen, die unser Denken und Handeln steuern. Dazu gehören Wahrnehmung, Aufmerksamkeit, Gedächtnis, Sprache und Entscheidungsfindung. All diese Prozesse laufen größtenteils eigentlich ziemlich unbewusst ab und ermöglichen es, Informationen aus der Welt aufzunehmen, zu verarbeiten und darauf zu reagieren. Genau, weil zum Beispiel Sprache, ich denke jetzt nicht mehr wirklich darüber nach, was ich spreche, welche Sprache ich spreche, beziehungsweise über die richtige Grammatik, die richtige Wortwahl, weil ich bin mit Deutsch aufgewachsen, also Deutsch ist meine Muttersprache. Das heißt, das ist alles schon ein Prozess, der sich in den letzten 16 Jahren eingespielt hat. Und deshalb kann sich mein Gehirn jetzt auf andere Sachen konzentrieren. Zum Beispiel, während ich hier jetzt im Radio spreche, muss ich mein Gehirn nicht auf das Sprechen selbst konzentrieren, sondern zum Beispiel auf die Zeit, wie lange ich spreche, auf meine Lautstärke, auf die ganze Technik, die ich hier hinter den Kulissen machen muss. Das nennt man auch Multitasking, aber darum geht es nicht wirklich. Denn wir schauen uns als nächstes die Wahrnehmung an. Das ist ein ziemlich zentraler Aspekt. Sinnesorgane liefern nämlich kontinuierlich Daten, doch das Gehirn verarbeitet nämlich nur einen Teil davon aktiv weiter. Das heißt, das Gehirn filtert, ordnet und interpretiert verschiedene Reize, um daraus eben ein sinnvolles Bild der Umwelt zu konstruieren. Dieser Prozess ist nicht objektiv, sondern wird durch Erfahrung, Erwartungen und Kontext beeinflusst. Eng damit verbunden ist auch unser Denken. Es umfasst das Verarbeiten von Informationen, das Lösen von Problemen und das Treffen von Entscheidungen. Dabei arbeitet das Gehirn oft mit Vereinfachungen, nämlich sogenannten Heuristiken, um eben schneller an Ergebnisse zu kommen. Diese sind effizient, können aber auch zu systematischen Fehlern führen. Emotionen spielen natürlich in diesen Prozessen ebenfalls eine wichtige Rolle. Lange Zeit wurden Denken und Fühlen als getrennte Systeme betrachtet. Heute gilt ihr Zusammenspiel jedoch als zentral. Emotionen beeinflussen, welche Informationen beachtet werden, wie sie bewertet werden und welche Entscheidungen daraus folgen.

Als nächstes schauen wir uns das Belohnungssystem unseres Gehirns an. Und ich glaube, das haben schon die meisten von uns gehört. Das ist nämlich auch das System, das das System, welches aktiviert wird, wenn wir Zeit auf unseren Smartphones verbringen. Deshalb gerade heutzutage ziemlich wichtig, darüber Bescheid zu wissen. Genau, das menschliche Verhalten wird stark durch das sogenannte Belohnungssystem im Gehirn gesteuert. Dieses System sorgt dafür, dass bestimmte Handlungen als positiv empfunden werden und daher mit höherer Wahrscheinlichkeit wiederholt werden. Eine zentrale Rolle spielt dabei der Neurotransmitter, ihr kennt es alle, Dopamin. Dopamin wird nicht nur ausgeschüttet, wenn eine Belohnung tatsächlich eintritt, sondern bereits dann, wenn sie erwartet wird. Dieser Mechanismus ist entscheidend für Motivation. Das Gehirn lernt nämlich, welche Handlungen zu positiven Ergebnissen führen und verstärkt genau diese Verhaltensweisen. Dabei unterscheidet das Gehirn nicht strikt zwischen großen und kleinen Belohnungen. Auch alltägliche Reize wie zum Beispiel soziale Anerkennung, Fortschritte bei einer Aufgabe oder neue Informationen können das Belohnungssystem aktivieren. Dadurch entsteht ein kontinuierlicher Anreiz, aktiv zu bleiben und unsere Ziele zu verfolgen. Ein wichtiger Aspekt ist der Unterschied zwischen kurzfristigen und langfristigen Belohnungen. Kurzfristige Belohnungen wirken oft stärker und unmittelbarer, während langfristige Ziele mehr Planung und Selbstkontrolle erfordern. Das kann dazu führen, dass kurzfristige Anreize bevorzugt werden, selbst wenn sie langfristig weniger sinnvoll sind. Zum Beispiel, wenn man keine Lust hat zu lernen, sondern viel mehr Lust hat, eben aufs Handy zu schauen, dann ist das sozusagen die kurzfristige Belohnung, also der kurzfristige Anreiz, der eben bevorzugt wird, und der langfristige Anreiz wäre, dass man eben lernt und dann Belohnung bekommt dadurch, dass man eben den Lehrstoff beherrscht und ja dementsprechend auch eine bessere Note schreibt. Das Belohnungssystem ist, wie schon gesagt, eng mit unseren Lernprozessen verknüpft. Durch Wiederholung und Verstärkung entstehen Gewohnheiten, die dann zunehmend automatisierter ablaufen. Gleichzeitig kann dieses System auch anfällig für Überstimulation sein, etwa durch permanente Reize, die ständig kleine Belohnungen auslösen.

Die meisten von euch haben wahrscheinlich heute schon einen ziemlich langen Arbeitstag oder Schultag hinter euch. Bei mir ist das ebenfalls so und was da manchmal zu kurz kommt, ist unsere Aufmerksamkeit. Ich merke es ja selber, manchmal schweife ich einfach so ab, weil im Unterricht, wenn ein Lehrer redet, zum Beispiel in Physik, und er redet und redet und manchmal, ja, schweife ich einfach ganz schnell gedanklich ab. Genau, das ist natürlich nicht so gut, aber unsere Aufmerksamkeit ist leider eine begrenzte Ressource. Aufmerksamkeit ist eine zentrale Voraussetzung für nahezu alle kognitiven Prozesse. Gleichzeitig ist sie aber leider, wie schon gesagt, stark begrenzt. Das Gehirn ist nämlich nicht in der Lage, alle eingehenden Reize gleichzeitig gleich intensiv zu verarbeiten. Stattdessen muss es auswählen, welche Informationen priorisiert und weiterverarbeitet werden. Dieser Auswahlprozess wird als selektive Aufmerksamkeit bezeichnet. Dabei filtert das Gehirn relevante von irrelevanten Reizen. Faktoren wie persönliche Interessen, aktuelle Ziele oder emotionalen Bedeutung beeinflussen, worauf sich die Aufmerksamkeit richtet. So kann es passieren, dass wichtige Informationen übersehen werden, wenn sie nicht im Fokus stehen, wie zum Beispiel bei mir in der Physikstunde. Diese begrenzte Kapazität zeigt sich besonders in komplexen Situationen. Wenn mehrere Aufgaben oder Reize gleichzeitig auftreten, dann sinkt die Verarbeitungsqualität. Fehler werden wahrscheinlicher und die Leistung nimmt ab. Das liegt daran, dass Aufmerksamkeit nicht beliebig verteilt werden kann, sondern aufgeteilt werden muss. Auch äußere Einflüsse spielen eine Rolle. Ständige Ablenkung, etwa natürlich durch die digitalen Medien oder auch nervigen Geräuschen, beanspruchen Aufmerksamkeit und erschweren so konzentriertes Arbeiten. Wie zum Beispiel, wenn draußen außerhalb der Schule Bauarbeiten laufen, während man versucht, sich auf eine Schularbeit oder einen Test zu konzentrieren. Jede Unterbrechung erfordert eine erneute Fokussierung, was eben zusätzlich kognitive Ressourcen kostet. Neurowissenschaftlich betrachtet ist Aufmerksamkeit eng mit Netzwerken im Gehirn verbunden, die Informationen steuern und eben auch priorisieren. Diese Systeme arbeiten effizient, aber innerhalb von klaren Grenzen.

Multitasking. Wir alle kennen es, wir alle brauchen es teilweise und wir alle wünschen, wir wären besser. Multitasking gilt im Alltag oft als Fähigkeit, mehrere Aufgaben gleichzeitig zu erledigen. Neurowissenschaftlich betrachtet ist echtes Multitasking jedoch nur in sehr begrenzten Fällen möglich. Das Gehirn kann komplexe Aufgaben nicht parallel verarbeiten, sondern wechselt schnell eben zwischen ihnen hin und her. Dieser Prozess wird als Task Switching, also mehr oder weniger Aufgaben Switching, bezeichnet. Dabei wird die Aufmerksamkeit von einer Aufgabe ganz schnell zur nächsten verschoben. Jeder Wechsel benötigt Zeit und kognitive Ressourcen, auch wenn er subjektiv kaum wahrgenommen wird. Die Folge ist ein messbarer Leistungsverlust. Studien zeigen, dass häufiges Wechseln zwischen Aufgaben zu einer höheren Fehlerquote führt und die Bearbeitungszeit insgesamt verlängert. Besonders betroffen ist das Arbeitsgedächtnis, das Informationen nur kurzfristig speichern und verarbeiten kann. Wenn es durch mehrere Aufgaben gleichzeitig belastet wird, dann sinkt die Effizienz. Ein weiterer Effekt sind die sogenannten Switching-Kosten. Das heißt, nach jedem Aufgabenwechsel braucht das Gehirn einen Moment, um sich dann eben wieder neu auf diese neue Aufgabe zu orientieren. Diese kurzen Unterbrechungen summieren sich und führen eben dazu, dass komplexe Aufgaben weniger gründlich bearbeitet werden. Echtes Multitasking ist nur dann möglich, wenn eine der Aufgaben vollständig automatisiert ist, wie zum Beispiel beim Gehen und eben gleichzeitig Sprechen. Bei zwei anspruchsvollen Fähigkeiten oder Tätigkeiten stößt das Gehirn jedoch schnell an seine Grenzen.

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3: Jetzt das Wetter von uns hier im Radio. Heute Abend und heute Nacht kann es überall im Burgenland für einige Zeit regnen, vor allem in den südlichen Landesteilen. Die Tiefstemperaturen liegen bei 11 bis 14 Grad. Morgen freitags überwiegen die Wolken und zeitweise regnet es. Im Laufe des Nachmittags wird der Regen seltener und es kann langsam auflockern. Die Temperaturen bleiben gedämpft mit Höchstwerten zwischen 16 und 20 Grad. Der Wind frischt auf und es kommt aus Nordwest bis Nord. Übermorgen Samstag geht es dann etwas freundlich weiter. Die Sonne wechselt mit einigen dichten Wolken und vereinzelt sind leider auch kurze Schauer dabei. Bei mäßigem Nordwind entsprechen die Temperaturen in etwa der Jahreszeit. Sie steigen auf 19 bis 23 Grad. Es erwartet uns also ein sehr herbstlich schönes Wochenende. Und jetzt erwartet uns eine spannende Sendung bei Radio Spot On. Also bleibt dran und freut euch!

Hallo und herzlich willkommen, liebe Zuhörerinnen und Zuhörer, zur zweiten Hälfte der heutigen Sendung hier bei Radio Spot On. Mein Name ist Sophie und in der heutigen Sendung geht es um, Psychologie.

auch so, wie unser Gehirn tickt, wie es funktioniert. Passend zum Schulbeginn haben wir in der ersten Hälfte der Sendung über Aufmerksamkeit gesprochen, unter anderem, aber auch über die wir haben auch eine Einführung in die kognitive Psychologie gemacht. Wir haben uns das Belohnungssystem im Gehirn angesehen, was eigentlich auch ziemlich passend zum Schulstart ist, weil manchmal wollen wir uns einfach gerne von unserem Handy ablenken lassen, und da dürfen wir dann nicht immer einknicken. Und ja, wie schon gesagt, die Aufmerksamkeit und was auch damit zusammenhängt, Multitasking. Aber ich würde sagen, wir machen jetzt kein Multitasking, sondern lassen diese Themen hinter uns und starten mit einem neuen Thema, nämlich Selbstkontrolle. Selbstkontrolle wird häufig als reine Frage der Willenskraft verstanden. Neurowissenschaftlich ist sie jedoch ein komplexer Prozess, an dem mehrere Systeme im Gehirn beteiligt sind. Eine zentrale Rolle spielt der präfrontale Kortex, der für Planung, Impulskontrolle und zielgerichtetes Verhalten zuständig ist. Dieser Bereich steht in ständiger Wechselwirkung mit emotionalen und motivationalen Systemen, insbesondere mit Strukturen, die kurzfristige Belohnungen bewerten. Selbstkontrolle entsteht also nicht isoliert, sondern als Ergebnis eines inneren Abwägungsprozesses zwischen unmittelbaren Impulsen und langfristigen Zielen. Ein wichtiger Einflussfaktor ist der Kontext. Faktoren wie Stress, Müdigkeit oder Zeitdruck können die Funktionsfähigkeiten des präfrontalen Kortex einschränken. In solchen Situationen fällt es eben schwerer, Impulse zu kontrollieren oder geplante Entscheidungen umzusetzen. Aber auch Gewohnheiten spielen natürlich eine zentrale Rolle. Verhalten, das regelmäßig wiederholt wird, wird zunehmend automatisiert und benötigt weniger bewusste Kontrolle. Dadurch kann Selbstkontrolle entlastet werden, wenn hilfreiche Routinen etabliert sind. Zudem beeinflusst die Umgebung das Verhalten stärker, als oft angenommen wird. Reize, die bestimmte Handlungen auslösen, können Selbstkontrolle erleichtern oder erschweren. Also eine strukturelle Umgebung kann daher ziemlich unterstützend wirken. Das heißt, falls ihr Probleme mit Lernen habt oder euch bei der Arbeit zu konzentrieren, dann ja, macht halt eine Routine, gewöhnt euch Gewohnheiten an, die euch eben helfen, smooth und gut, sage ich jetzt mal, durch den Tag zu kommen.

Wie vorher schon gesagt, läuft der Großteil unseres täglichen Verhaltens nicht bewusst gesteuert ab, sondern folgt erlernten Mustern, nämlich den sogenannten Gewohnheiten. Sie entstehen durch wiederholte Handlungen in ähnlichen Situationen und werden im Gehirn zunehmend automatisiert gespeichert. Neurowissenschaftlich sind dabei vor allem die Basalganglien beteiligt. Das ist eine Struktur, die für das Erlernen und Ausführen routinierter Abläufe zuständig ist. Sobald eine Handlung oft genug wiederholt wurde, benötigt sie weniger bewusste Aufmerksamkeit und kann nahezu automatisch ablaufen. Gewohnheiten folgen häufig einem einfachen Muster. Auslöser, Handlung und Belohnung. Ein bestimmter Reiz, etwa eine Uhrzeit oder eine Situation, aktiviert eine Handlung, die anschließend durch irgendeine Form von Belohnung verstärkt wird. Dieser Kreislauf ist eng mit dem Belohnungssystem verknüpft und stabilisiert Verhalten über Zeit. Der Vorteil von Gewohnheiten liegt in ihrer Effizienz. Sie entlasten das Gehirn, weil Entscheidungen nicht jedes Mal neu getroffen werden müssen. Dadurch bleibt mehr kognitive Kapazität für neue oder komplexe Aufgaben. Gleichzeitig können Gewohnheiten schwer zu verändern sein. Da sie automatisiert ablaufen, werden sie oft ohne bewusste Entscheidung ausgeführt. Veränderungen erfordern daher nicht nur Willenskraft, sondern auch das bewusste Verändern von Auslösern und Routinen. Und wie die meisten von uns oder wir alle eigentlich wissen, sind Gewohnheiten aber ziemlich schwer in die Routine unterzubekommen, beziehungsweise neue Gewohnheiten. Ich nehme mir dann zum Beispiel immer vor, okay, ich möchte jeden Abend eine halbe Stunde oder eine Viertelstunde dehnen. Aber irgendwie ist das so schwer dann bei mir in den Alltag zu etablieren, weil dann lerne ich meistens noch bis spät abends und dann denke ich mir, nein, aufs Dehnen habe ich jetzt keine Lust eigentlich. Und solche Gewohnheiten sind halt dann extrem schwer zu etablieren. Das wissen wahrscheinlich einige von euch auch schon. Und deshalb braucht es halt auch, bis man wieder zurück in die Routine kommt. Das heißt, ich wünsche jedem und allen von euch viel Glück, wieder in eure Routine zurückzukommen, weil am Montag war ja Schulbeginn. Das heißt, der routinierte Alltag vor allem für Schülerinnen und Schüler hat wieder gestartet, aber auch für Eltern und Familie. Also ich wünsche euch allen viel Glück und ihr werdet diese Zeit des Übergangs bravourös meistern.

Stress ist eine natürliche Reaktion unseres Körpers auf Anforderungen oder Herausforderungen. Kurzfristig kann er sogar leistungssteigernd wirken, da Hormone wie Adrenalin und Cortisol die Aufmerksamkeit erhöhen und Energie mobilisieren. In solchen Situationen ist das Gehirn besonders wachsam und reagiert schneller. Und aus dem Grund fangen viele Schülerinnen und Schüler erst an, 2 Tage vor einer Schularbeit zu lernen und dann 2 All-Nighter zu machen, damit sie die ganze Information noch reingramen und Stress haben. Aber das alles bleibt dann natürlich in dem Kurzzeitgedächtnis hängen. Problematisch wird Stress jedoch, wenn er länger anhält. Chronischer Stress beeinflusst zentrale kognitive Funktionen wie unsere Aufmerksamkeit, unser Gedächtnis und die Entscheidungsfähigkeit. Besonders betroffen ist der präfrontale Kortex, der für Planung und Selbstkontrolle zuständig ist. Unter anhaltendem Stress arbeitet dieser Bereich weniger effizient. Gleichzeitig wird die Aktivität in emotionalen Zentren des Gehirns verstärkt, insbesondere in der Amygdala. Dadurch reagieren Menschen schneller impulsiv und weniger reflektierend. Entscheidungen werden stärker von kurzfristigen Reizen und Emotionen geprägt. Auch das Gedächtnis leidet unter dauerhaftem Stress. Die Fähigkeit, Informationen zu speichern und abzurufen, kann eingeschränkt sein, was sich etwa beim Lernen oder bei komplexen Aufgaben bemerkbar macht. Ein weiterer Effekt ist die veränderte Aufmerksamkeitssteuerung. Unter Stress fällt es uns nämlich schwerer, sich über längere Zeit auf eine Aufgabe zu konzentrieren, während gleichzeitig die Anfälligkeit für Ablenkungen steigt.

Wie wir also gelernt haben, wirken Entscheidungen im Alltag oft ganz bewusst und rational. Tatsächlich entstehen sie jedoch durch ein Zusammenspiel verschiedener Prozesse im Gehirn, die wir eben von außen gar nicht mitbekommen. Dabei arbeiten kognitive und emotionale Systeme eng zusammen, während der präfrontale Kortex für Analyse, Planung und Abwägung zuständig ist. Liefern eben die emotionalen Zentren stattdessen schnelle Bewertungen der Situationen. Ein wichtiger Mechanismus sind sogenannte Heuristiken. Das sind mentale Abkürzungen, die unsere Entscheidungen vereinfachen. Statt alle Informationen vollständig zu analysieren, greift das Gehirn auf Erfahrungen und Muster zurück. Das spart sowohl Zeit und Energie, kann aber auch zu systematischen Verzerrungen führen. Auch Erwartungen spielen eine zentrale Rolle. Frühere Erfahrungen beeinflussen, wie neue Informationen interpretiert werden. Das Gehirn arbeitet dabei vorausschauend und ergänzt unvollständige Informationen, um eben schneller zu einem Ergebnis zu kommen. Zudem sind Entscheidungen stark kontextabhängig. Faktoren wie Zeitdruck, Stress oder verfügbare Alternativen verändern, wie gründlich Informationen verarbeitet werden. Unter Belastung werden eher schnelle, intuitive Entscheidungen getroffen, während bei ausreichend Zeit analytische Prozesse stärker zum Einsatz kommen. Ein weiterer Aspekt ist die Unsicherheit. Viele Entscheidungen werden auf Basis unvollständiger Informationen getroffen. Das Gehirn bewertet dabei Wahrscheinlichkeiten und mögliche Konsequenzen, ohne jemals vollständig Sicherheit zu haben.

Exactly, Dance the Night. Und damit tanzen wir jetzt auch in unsere Verabschiedung der heutigen Sendung hier bei Radio Spot On, in der es über grundlegende Prozesse der Psychologie und auch ihre Bedeutung für den Alltag gegangen ist. Genau. Es ist also deutlich geworden, dass viele unserer Entscheidungen und Verhaltensweisen nicht nur zufällig entstehen, sondern das Ergebnis komplexer Abläufe im Gehirn sind. Aufmerksamkeit, Gewohnheit, Stress und Emotionen beeinflussen alle dabei maßgeblich, wie wir handeln und reagieren. And with that, dear listeners, our program here on Radio Spot On, covering fundamental psychological processes and their significance in everyday life, draws to a close. It becomes clear that many of our decisions and behaviors do not arise by chance, but are rather the results of complex processes within the brain. Attention, habits, stress, and emotions play a decisive role in shaping how we act and react. Tja, wie gesagt, das war's aber auch schon wieder für heute. Seid aber auch gerne das nächste Mal wieder mit dabei, denn unsere Radiosendungen sind ganz leicht in die Routine einzuplanen. Nämlich jeden Montag, Mittwoch und Donnerstag von 16 bis 18 Uhr sind wir für euch da mit spannenden Beiträgen und Geschichten. Aber bis dahin, macht's gut, habt in dem Sinne auch ein schönes Wochenende und genießt das herbstliche Wetter. Tschüss!

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1: Es ist 20 Uhr.

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2: Einen wunderschönen guten Nachmittag, meine sehr geehrten Damen und Herren. Es begrüßt Sie wie immer an dieser Stelle Christian Lutz zu einer neuen Sendung von Unisounds, dem Radiomagazin der Anton Bruckner Privatuniversität. Heute machen wir eine Zeitreise in den Biedermeier, und zwar mit dem Kammertrio Linz-Wien. Das Kammertrio Linz-Wien besteht aus Michaela Kutka, Helmut Schaller und Wolfgang Jungwirth. Wolfgang Jungwirth war jahrelang Professor für Gitarre an unserem Institut für Saiteninstrumente. Wir hören nun Konradin Kreuzer aus dem Trio für Xakan, Viola und Gitarre.

Der Begriff Biedermeier, entstanden als Pseudonym für eine literarische Parodie, wurde, wie die umfassendere politische Bezeichnung Vormärz, erst nach dem Revolutionsjahr 1884 für die Zeit davor rückblickend verwendet und spiegelt eine Lebensauffassung wider, die von der bürgerlichen Gesellschaft getragen wurde. Vor allem in Wien zog sich infolge des restriktiven metternischen Regierungssystems das Bürgertum in den Salon zurück, der dadurch zum Mittelpunkt beschaulicher Kunstbetrachtung und im Besonderen zum Aufführungsort gemeinsamen Musizierens wurde. Die beliebtesten Instrumente, die in den verschiedenen Besetzungen verwendet wurden, waren neben dem Gesang die Gitarre, das Pianoforte, Streich- und Blasinstrumente. Aus dem Bereich dieser Instrumente wurden für diese Aufnahme in Solo-, Duo- und Trio-Besetzung die Biedermeier-Gitarre, die Viola und die Blockflöte der Biedermeier-Zeit, der Xakan, gewählt. Wir hören nun vom Kammertrio Linz-Wien, bestehend aus Michaela Kutka, Helmut Schaller und Wolfgang Jungwirth, Anton Diabelli, 6 Originalländler nach österreichischen Volksliedern für Xakan und Gitarre.

Als nächstes präsentiert uns das Kammertrio Linz Wien Kaspar Josef Merz, Trois Nocturne für Gitarre Opus 4 und Leonard von Kall, Sechs Länder für Flöte, Viola und Gitarre Opus 49.

Weiter geht es mit Johann Strauss Vater, Walzer und Galoppé, dargeboten vom Kammertrio Linz-Wien. Anschließend hören wir Johann August Dürnberger, neue Originalwalzer für Flöte, Viola und Gitarre, Opus 8.

Als nächstes präsentiert uns das Kammertrio Linz Wien, bestehend aus Michaela Kutka, Helmut Schaller und Wolfgang Jungwirth, Ernest Krämer aus den Duetten für zwei Blockflöten, Xakan, Opus 25.

Als nächstes präsentiert uns das Kammertrio Linz-Wien ein etwas längeres Werk aus der Biedermeierzeit, nämlich Wenceslaus Thomas Matieka Notturno für Blockflöte, Xakan, Viola und Gitarre, Opus 25.

Ja, meine Damen und Herren, das war's für diese Woche mit dem Ausflug in die Biedermeierzeit mit dem Kammertrio Linz-Wien, bestehend aus Michaela Kutka, Helmut Schaller und unserem ehemaligen Professor für Gitarre Wolfgang Jungwirth. Es bedankt sich fürs Zuhören Christian Lutz von Unisounds. Ich wünsche Ihnen eine schöne Woche, alles Gute, bleiben Sie gesund und bis zum nächsten Mal.

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1: Grüß euch, liebe Freunde, zur Sendung mit der besten Musik. Heute hören wir Tomorrow, eine kurzlebige britische Rockband, die maßgeblich an der Entwicklung des Psychedelic Rocks in London beteiligt war, aber wohl ihrer Zeit voraus war. Sie ernteten beste Kritiken und wurden in den Medien hochgejubelt, erzielten aber keinen nennenswerten kommerziellen Erfolg. Sie veröffentlichten offiziell 67 nur ein einziges Album, das aber heute als Kult gilt. Hören wir einmal Seite 1 mit My White Bicycle, Colonel Brown, Claremont Lake, Real Life Dream, Shy Boy und Revolution.

Die Mitglieder der Band waren Keith West, Gesang, Steve Howe, Gitarre, er war dann später bei der Kultband Yes, John Junior Wood, Bass und John Twink Elder, Drums. Gehen wir weiter mit Seite 2 und The Incredible Journey of Timothy Chase, Auntie Mary's Dress Shop, Strawberry Fields Forever, Three Jolly Little Dwarfs, Now Your Time Has Come und Hallucinations.

Die Gruppe sollte im Michelangelo-Film Blow-Up auftreten. Man hat sich aber dann für die Yardbirds entschieden. Es wurden aber dafür einige Demos aufgenommen, die dann später auf dem Album 50 Minute Techno Color Dream erschienen sind, wo auch sonst unveröffentlichte Titel aus der damaligen Zeit zu finden sind. Hören wir I'm Glad to See You, Blow Up und Caught in a Web.

auf besagtem Album sind auch Live-Aufnahmen zu finden, die anlässlich einer BBC-Session und anderen Konzerten gemacht wurden. Leider aber in keiner guten Qualität. Hören wir uns trotzdem einen Titel daraus an, nämlich Mr. Rainbow.

Sänger Keith West hatte daneben einen großen Single-Hit mit Excerpt from a Teenage Opera oder auch Grosser Jack genannt. Von Bassist John Wood weiß man nur, dass er dann danach erkrankte und man hörte nichts mehr von ihm. John Twink Elder gründete dann die Pink Fairies und Steve Howe war Gitarrist bei der Kultband Yes. Nun, ich sind wir leider schon wieder am Ende der Sendung. Ich hoffe, es hat euch gefallen und wir hören uns in 14 Tagen wieder. Also ciao bis dahin.

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4: Ich habe Pamela de Bar in einer Show von meinem Vater gesehen.
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Jean-Luc's Poem Tante Tofu auf der 35. Zappanale, welche von 16. bis 19. Juli 2026 in Bad Doberan an der Ostsee stattgefunden hat. Und damit begrüßt sie Gernot Friedbacher sehr herzlich.

0: getroffen hat. Mit vielen Stars der Rockmusikgeschichte hatte sie auch Liebesbeziehungen, darunter Jimmy Page, Jim Morrison, Mick Jagger, Keith Moon, Noel Redding, Chris Hillman, Graham Parson und auch der Schauspieler Don Johnson. Pamela DeBar wird oft als Supergruppe bezeichnet, wenngleich es diesen Begriff in den 60er Jahren noch gar nicht gegeben hat und sie hat über diese Zeit auch zahlreiche Bücher geschrieben. Hören Sie in dieser Sendung neben Live-Mitschnitten von der Zappanale Interviews mit Pamela DeBar, dem Mastermind von Tante Tofu, Christiane Seebach und ihrem Partner, dem Gitarristen Andreas Steinhardt, alias Stoney, der auch die Einstiegsnummer in diese Sendung geschrieben hat. Ja, und Frauenpower von der Zappanale 2026 gibt es auch im zweiten Teil der Sendung zu hören, nämlich die VKB-Band Vicky Cristina Barcelona, ein Frauentrio aus New York. Doch jetzt erst einmal hier die Interviews mit Christiane Seebach und Andreas Steinhardt unmittelbar nach ihrem Auftritt. Christiane, das war eine ganz, ganz tolle Show. Ich kenne Tante Tofu schon lange, ja, und habe das Gefühl, ja, es wird immer besser, ja, wirklich ganz ehrlich, ja. Ihr seid diese Energie, ja. Die Hörer von Radio Orange kennen dich ja schon, ja. Aber meine Frage, wie hast du selbst diese Show heute genossen und was war die Inspiration für dieses Programm?
1: Also, ich fand die Show heute ganz toll. Ich fand das Publikum toll. Es ist immer schwer, mit der Schielebrille sehe ich nichts, ne, am Anfang. Die Inspiration, ja, tatsächlich ist es Pamela. Meine erste Rockoper ist für Pamela. Aber was noch anders ist, ich gebe immer ein Lied mit rein, was Leute, was Frauen besonders, die irgendwie in ihrer Kindheit schlimme Erfahrungen gemacht haben, auffühlen soll. Also das mache ich immer. Und die kommen dann auch immer zu mir und sprechen, weil das merken. Und ich sehe Kunst als gutes Mittel, harte Sachen leicht rüberzubringen. Weißt du, wie ich es meine?
0: Ja. Es war diese Mischung, Energie auf der einen Seite, aber diese ganz ruhige auch Berührung. Richtig berührend, ja. Ich habe es wunderschön gefunden, ja. Und energiegeladen zugleich. Danke dir.
1: Ich danke dir. Du bist eh mein Lieblingsradiomoderator. Nicht rausschneiden das.
0: Wirklich nicht?
1: Nein, nein. Du bist toll. Du machst so geile Fragen immer.
0: Die schneidet jetzt schon weg.
1: Danke.
0: Für dich. Stoney, es war eine fantastische Show. Hast du dich genauso wohl gefühlt auf der Bühne, wie sich das Publikum da herunten wohl gefühlt hat?
2: Total. Ich habe einfach die besten Bandmitglieder, die es gibt. Also es klang fantastisch. Ich hoffe, nach draußen klang es ähnlich gut. Aber das, was mir gerade gespiegelt wird, das ist genau das.
0: Fantastisch. Danke, ja. Wirklich. Tante Tofu wird immer besser.
2: Wir freuen uns auf das nächste Mal, Gernot.
0: Das waren Interviews mit Christiane Seebach und Andreas Steinhardt, alias Stoney, von Tante Tofu, unmittelbar nach ihrem Auftritt auf der Zappanale. Ja, und ein Highlight dieses Konzerts war der Gastauftritt von Pamela DeBar mit der Nummer I'm in Love with the UU Man vom Album Permanent Damage der GTOs, Girls Together Outrageously, einer der ersten reinen Frauenrockgruppen. Dieses Album wurde 1969 von Frank Zappa produziert. Der Text dieser Nummer stammt von Pamela DeBar und sie hat diese Nummer auf der Zappanale 2026 zum ersten Mal seit 58 Jahren wieder gesungen.
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I'm in love with the UU Man vom Album Permanent Damage der GTOs 1969 von Frank Zappa produziert. Der Text stammt von Miss Pamela, wie Pamela de Bar damals genannt wurde. Sie hören die Sendung Music Across auf Radio Orange 94,0 in Wien. Ja, und weiter geht es mit einer weiteren starken Frauengruppe, der VKB Band aus New York.

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1: Vielen Dank.
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1: Guten Tag und herzlich willkommen auf Radio Mora. Es ist Punkt 11 Uhr und ich begrüße Sie ganz herzlich zu einer neuen Ausgabe der Romaniora hier aus dem Haus der Volksgruppen in Oberwart. Mein Name ist Tina Nade und ich freue mich sehr, dass Sie heute wieder mit dabei sind und Ihre Mittagspause mit uns verbringen. Deltumensa, der Schukar Kapapal, Usesan, der Joyek Orengehi, der Mengestina Sarmindig Akadei, Schukar Romana Giaha.

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Auch allen, die gerade erst jetzt zugeschaltet haben, schön, dass Sie wieder mit dabei sind. Wir haben heute wieder ein absolut vielfältiges und spannendes Programm für Sie zusammengestellt. Bis 12 Uhr erwartet Sie wie gewohnt die abwechslungsreichste Roma-Musik von traditionellen Klängen bis hin zu moderneren Arrangements. Außerdem werfen wir in unserem heutigen Tagesbeitrag einen Blick auf einen sehr bemerkenswerten jungen Mann aus der Region. Wir sprechen über den sogenannten Schrottmaxl. Was sich dahinter verbirgt und wer dieser engagierte junge Mann ist, das erfahren Sie in wenigen Minuten. Bleiben Sie also auf jeden Fall dran.

0: Ja, wenn das nicht eine tolle Erfolgsgeschichte aus unserer unmittelbaren Nachbarschaft ist. 20 Jahre jung und bereits erfolgreicher Unternehmer. Die Rede ist von Maximilian Fasl aus Oberwart, der in der Region besser bekannt ist als der Schrottmaxl. Trotz seines jungen Alters betreibt er bereits eigenständig einen erfolgreichen Metall- und Schrotthandel mit Standorten in Oberwart und Neckenmarkt. Was den jungen Altmetallsammler und Unternehmer an seinem Beruf so fasziniert und wie er seinen Arbeitsalltag so meistert, das hat er meiner Kollegin Susanne Horvath im Gespräch erzählt. Schungenuse.
1: Wir haben heute einen ganz besonderen Gast bei uns im Studio in Oberwart. Den jungen Unternehmer Maximilian Fasl. Hallo Maxi, grüß dich.
2: Ja, grüß Gautschei.
1: Herr Fasl, Sie sind als junger Unternehmer im Metall- und Schrotthandel selbstständig. Wie ist es überhaupt zu dieser Geschäftsidee gekommen?
2: Ja, ich habe schon sehr lang mit dem Thema zu tun. Wir haben relativ viel mit Oldtimer zu tun gehabt. Sind sehr viele Bekannte und Betriebe angefahren, früher auch schon. Das ist vom Papa her ausgegangen. Und man hat halt immer seit jungen Jahren mit Eisen, Schrott, mit alle Fahrzeuge zum tun gehabt. Und ja, irgendwann ist das halt dann zur Droge geworden eigentlich, kann man so sagen.
1: Mhm. Was hat Sie persönlich daran gereizt, gerade in dieser Branche Fuß zu fassen?
2: Es ist eine sehr aufregende Branche. Man hat jeden Tag neue Erfahrungen bzw. neue Herausforderungen, sage ich jetzt einmal. Man hat immer was anderes zum tun. Es ist zwar im Großen und Ganzen immer das Gleiche, aber Müll ist nicht Müll und Opfer ist nicht Opfer, es ist nicht das Gleiche. Und ja, mich hat das immer relativ viel interessiert mit dem Recycling, also dass man da wirklich schaut, dass man aus was Alben wieder was Neues macht und so zusammensammeln und man lernt dann auch viele Leute kennen. Und es ist halt irgendwann einmal dazu gekommen, dass mich das so viel interessiert hat, dass ich gesagt habe, ich mache das jetzt. Ne?
1: Mhm. Sie haben das schon erwähnt, wenn Sie an Ihre Anfangszeit zurückdenken, was war die größte Herausforderung beim Schritt in die Selbstständigkeit?
2: Ja, die größte Herausforderung war im Großen und Ganzen eigentlich das Finanzielle. Es ist jeder Betrieb, jede Firma braucht irgendwo Kapital. Und mit 18 Jahren war das halt relativ schwer zum Auftreiben, sage ich jetzt einmal, aber es ist dann irgendwie gegangen, ein paar Kleinen immer. Man hat halt dann geschaut, dass man immer zuerst verkauft und dann das Geld wieder gleich einnimmt in die Firma. Und ja, man hat eigentlich Schritt für Schritt angefangen. Und dass man dann sagt, man wartet jetzt auch Preise von der Börse oder wie auch immer, das ist einfach nicht gegangen vorher. Ne? Und man hat halt dann immer gleich verkauft, dann hat man das wieder einkauft bei den Kundschaften, bei den Firmen und so. Und ja, und irgendwann einmal, das ist der große Sinn der Sache, dass halt dann für den Chef oder für mich einmal überblieben ist. Und ja, es ist im Großen und Ganzen eigentlich dann irgendwann angelaufen. Und jetzt kann ich sagen, ich kann mit ruhigem Gewissen einkaufen. Ich kann ein bisschen abwarten, aber natürlich, je länger man wartet, ist halt die Sache dann, wenn der Preis hoch ist, es kann auch fallen. Ne?
1: Mhm. Viele Menschen denken beim Schrott vielleicht etwas an altes Metall. Was steckt tatsächlich hinter diesem Geschäft und wie wichtig ist das Recycling für Ihr Unternehmen und für unsere Umwelt?
2: Ich sage jetzt einmal so, wir haben wirklich nur mit Metalle und Schrott zu tun, also wirklich Eisen. Wir nehmen nichts mit Restmüll, wir nehmen kein Altpapier oder wie auch immer, da Glas, also mit denen haben wir nichts zu tun. Es geht da darum wirklich nur, dass man wirklich aus was Alten wieder was Neues macht. Das ist das Recycling, das kommt bei uns zusammen, wir lagern das, das wird dann in die Stahlwerke geführt oder sonst in andere Firmen, wo sie das aufbereiten. Und dort wird dann wirklich wieder was Neues draus gemacht. Und das sind einfach Ressourcen. Das sind Ressourcen von alt wird neu. Und ja, man sollte überhaupt in Zeiten mit diesen Ressourcen schon nicht umgehen. Und deswegen sage ich, ist das Recycling eigentlich wirklich wichtig. Ne?
1: Bleiben Sie dran. Nach der Musik hören Sie den zweiten Teil.

0: Den Schritt in die Selbstständigkeit wagte Maximilian Fassl aus Oberwart bereits im Alter von 18 Jahren. Schon als Kind war er von der Welt des Metall- und Schrotthandels begeistert und beschäftigte sich mit großer Neugier und Leidenschaft mit dieser Materie. Was zunächst aus Interesse und Begeisterung entstand, entwickelte sich schließlich zu seinem eigenen beruflichen Weg. Mit Mut, Engagement und viel Eigeninitiative machte er sich bereits in jungen Jahren selbstständig und baute sich im Metall- und Schrotthandel seine eigene Existenz auf. Sie sind ja noch relativ jung. Wie reagieren die Kunden und Geschäftspartner darauf, dass hinter dem Unternehmen ein junger Unternehmer steht, ein junger Bursch?
1: Ja, das war am Anfang wirklich eine Herausforderung auch, muss ich auch dazu sagen, zur vorigen Frage nochmal. Viele haben dann gesagt, machst du das jetzt du oder macht das der Papa? Sag ich, nein, das mache eigentlich jetzt ich. Es war für viele ein Schock. Ja, ein Schock kann man jetzt nicht sagen, aber es waren viele erstaunt, muss ich sagen. Und viele, was eigentlich die Mehrheit waren, haben gesagt, okay, super, dass das wer weitermacht und überhaupt ein Junge und dass sich da wirklich wer interessiert dafür. Ne? Mhm. Und das war eigentlich dann eine coole Sache.
0: Mhm. Wenn Sie jetzt so rückblickend schauen, was war Ihr größter Erfolg und auf was sind Sie besonders stolz?
1: Ich muss ehrlich sagen, ich bin besonders stolz drauf, dass mich jetzt schon relativ viele Leute kennen, im Bezirk vom ganzen Burgenland her eigentlich. Ja, natürlich ist das auch immer dann ein Erfolg, wenn man sieht, man hat jetzt was geschaffen, man hat jetzt was zusammengebracht, man hat jetzt eine Investition in die Firma gekauft, man hat jetzt einen Parker gekauft, man hat einen Radlader gekauft oder so. Also, dass da wirklich dann das Ganze einen Sinn ergibt und das macht eigentlich dann irgendwann Spaß. Das war das Große. Also, ein richtiges Ziel in dem Sinn gibt's jetzt nicht. Also, es ist wirklich, mich gefreut ist, dass das läuft. Mir hat das so, ich bin voll überzeugt davon. Und das ist einfach im Großen und Ganzen das Ziel, dass die Firma dann wirklich läuft und dass es funktioniert und dass es geht.
0: Mhm. Wenn man selbstständig ist, bedeutet das auch sehr viel Verantwortung. Wie schaut da so ein Arbeitsalltag bei Ihnen aus?
1: Ja, zum Thema Verantwortungen. Wir haben natürlich beim Schrottplatz gewisse Auflagen, umweltrechtlich, Anlagengenehmigungen etc. bla bla bla. Dort muss halt wirklich dann auch für die Bezirkshauptmannschaft alles passen. Es gehört jeder Bescheid eingehalten. Es gehören die Wasser, es gehört die Ölabscheider ausputzt und das Ganze. Und da liegt eigentlich dann auch das Größte, die Herausforderung, dass man das wirklich alles hält und dass das alles passt. Aber sonst, ja, ist eigentlich eh ganz in Ordnung, muss ich sagen.
0: Mhm. Wo soll die Reise hingehen? Haben Sie bereits Pläne oder Ziele für die Zukunft Ihres Unternehmens? Und was würden Sie einem jungen Menschen sagen, der selbst überlegt, den Schritt in die Selbstständigkeit zu wagen?
1: Zu meinen weiteren Zielen, ich möchte schauen, dass wir bis 2030 einen Schrottplatz im Bezirk Oberwart aufbauen, sprich gemeindeunabhängig jetzt, aber ich sage jetzt einmal, dass man wirklich im Bezirk ein bisschen zentral ist, weil sonst der jetzige Schrottplatz, den was ich habe oder leite, der ist im Neckmarkt, das ist Bezirk Oberbullendorf. Und jetzt möchte ich schauen, dass wir da ein bisschen zentral auf Oberwart reinkommen, dass wir da bis 2030 mal einen Platz richten, dass wir da zusammenkommen und das Ganze. Und für alle anderen Jugendlichen muss ich ehrlich sagen, traut euch drüber, geht keine zu großen Risiken ein, weil sonst ist alles fort. Aber sonst im Großen und Ganzen, je früher, desto besser. Und probiert es einfach. Wenn ihr sagt, es ist nichts, okay, macht was anderes. Aber dann könnt ihr sagen, ich hab's probiert. Und wenn ihr mal 40 seid und denkt, man hätte das gemacht, ist spät. Da geht nichts mehr.
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Willkommen zurück in der Romaniora. 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Die erste Schulwoche im Burgenland ist schon wieder fast geschafft. Heute haben wir schon wieder Donnerstag und schön langsam kehrt überall der ganz normale Alltag wieder ein. Für viele Kinder und Eltern bedeutet das aber auch eine Umstellung im täglichen Morgenverkehr. Hierzu gibt es eine wichtige Erinnerung. Die Verkehrsbetriebe Burgenland haben zum Schulstart teilweise neue Linien, geänderte Streckenführungen und angepasste Abfahrtszeiten eingeführt. Es empfiehlt sich daher besonders in den ersten Wochen das Busfahren gemeinsam mit den Kindern zu üben und die Abläufe durchzuspielen. Alle detaillierten Fahrpläne und Informationen finden Sie direkt auf deren Webseite unter verkehrsbetriebe-burgenland.at. Und noch ein organisatorischer Hinweis für alle Familien. Seit dem 7. September können auch beim Land Burgenland wieder die Anträge auf Förderungen und Zuschüsse zum Mittagessen in den Bildungs- und Betreuungseinrichtungen gestellt werden. Alle wichtigen Infos und Details dazu finden Sie auf der Homepage des Landes, nämlich unter www.burgenland.at. Der Akadeus am Ende. 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

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Für alle Rockfans gibt's derzeit ein absolut sensationelles Kino-Highlight, ganz frisch nach ihrer Weltpremiere bei den Filmfestspielen von Venedig sorgt die neue Dokumentation Oasis, Don't Look Back in Anger, für Aufsehen. Der Film widmet sich der gigantischen Comeback-Tour Oasis Live 25, die weltweit alle Rekorde gebrochen hat, von ausverkauften Heimstadien in Manchester und London bis hin zu Arenen in den USA, Asien und Südamerika. Das absolute Highlight für die Fans. Die Doku bietet das erste gemeinsame Interview von Liam und Noel Gallagher seit über 20 Jahren. So nach dem legendären Knall und der Trennung im Jahr 2009 hielten ja viele eine Versöhnung der beiden Streithähne für ausgeschlossen. Also umso emotionaler ist nun der gemeinsame Blick zurück. Wer dieses Musikereignis auf der großen Leinwand erleben möchte, muss allerdings extremst schnell sein. Der Film läuft nämlich nur für 5 Tage, also exklusiv noch bis zum 13. September. Und das auch nur in ausgewählten Kinos und IMAX-Sälen. Und wer es verpasst, der muss sich gedulden, bis der Streifen dann im Laufe des Jahres auf Disney Plus erscheint. Wir stimmen uns schon einmal drauf ein und holen das Gallagher-Feeling zurück zu uns ins Radio. Hier sind Oasis, jetzt auf Radio Mora.

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Jetzt habe ich noch eine herzliche Einladung in eigener Sache für Sie. Am Samstag, dem 26. September, lädt das Haus der Volksgruppen in Oberwart zum großen Tag der offenen Tür ein. Von 11 bis 16 Uhr stehen unsere Türen für Sie ganz weit offen. Nutzen Sie die Gelegenheit, werfen Sie einen Blick hinter die Kulissen unserer Arbeit, lernen Sie die Räumlichkeiten kennen und kommen Sie mit uns ins Gespräch. Wir freuen uns sehr auf Ihr Kommen und auf die persönlichen Begegnungen.

so flott nähern wir uns dem heutigen Ende unserer Romaniora. Wenn Sie Beiträge verpasst haben oder noch einmal nachhören möchten, besuchen Sie uns einfach online auf unserer Homepage unter radio-mora.at. Dort stellen wir Ihnen die Sendungen natürlich zum Nachhören bereit. Ich bedanke mich ganz herzlich für Ihr Zuhören, wünsche Ihnen eine angenehme und erholsame Mittagspause, Mahlzeit und hoffe, Sie schalten auch morgen wieder ein. 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